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10: Ich bin Hendrik Daum. Kurz vor der geplanten Pflegereform liegen Union und SPD weiter über Kreuz. Bundesgesundheitsminister Linnemann fordert Milliarden vom Bund für die Pflegekassen. Die SPD will dagegen auch die private Pflegeversicherung stärker beteiligen. Sohe Tassovali mit den Einzelheiten.
15: Wirklich viel Zeit bleibt nicht. Den gesetzlichen Pflegekassen droht bis Jahresende schon ein Minus von 4,4 Milliarden Euro. Linnemann will deshalb schon jetzt am Mittwoch einen Gesetzentwurf ins Kabinett bringen und höhere Beiträge verhindern. Die SPD droht allerdings, das Gesetz zu blockieren, wenn es dabei nur ums Sparen geht. Sie will außerdem die Kosten für Menschen im Pflegeheim begrenzen. Linnemann lehnt das wiederum ab.
10: Aus Angst vor digitaler Gewalt ziehen sich immer mehr Frauen im Netz zurück. Sie posten weniger Fotos und sind seltener aktiv. Laut einer Umfrage im Auftrag des Deutschen Frauenrats schränken 2/3 ihr Online-Verhalten ein aus Angst vor Deepfakes-Drohungen und Belästigung. Bei den 18- bis 39-Jährigen sind es sogar fast 80%. Eine Starship-Rakete hat erstmals die Erde umkreist. Deutlich schneller als geplant hat die Riesenrakete des Raumfahrtunternehmens SpaceX von Elon Musk bei der Umrundung 26 Satelliten in der Erdumlaufbahn ausgesetzt. Nach 3 Stunden war die Mission beendet. Die Starship landete im Pazifik. Auf dem Rhein wird es für Frachtschiffe immer schwieriger. Nach Angaben des Bundesverbands der deutschen Binnenschifffahrt sind auf dem besonders betroffenen Mittelrhein nur noch vereinzelt Güterschiffe unterwegs. An mehreren Pegeln wurden inzwischen historische Tiefstände gemessen. Allerdings sollen Ende der Woche die Wasserstände wieder etwas ansteigen.
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4: Die Nacht meist sternklar, der Dienstag mit viel Sonne und nur dünnen Schleierwolken bei bis zu 25 Grad. Regen ist nicht in Sicht. Am Mittwoch sieht's genauso aus, auch dann bis zu 24 Grad. Und am Donnerstag erst freundlich, später ein paar dickere Wolken, trotzdem trocken.
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13: Ich bin Hendrik Daum. Ob in der Gastronomie, dem Baugewerbe oder in der Pflege, Menschen mit Einwanderungsgeschichte sind in vielen Branchen der deutschen Wirtschaft unverzichtbar. Laut dem Statistischen Bundesamt hat mehr als ein Viertel der Beschäftigten einen Migrationshintergrund. In vielen Bereichen liegt ihr Anteil sogar noch deutlich höher. Zum Beispiel bei Köchinnen und Köchen bei über 50% und in der Kranken- und Altenpflege bei über 30%. Das Tech-Unternehmen OpenAI veröffentlicht sein neues KI-Modell wegen Sicherheitsbedenken erst einmal nicht. Es habe in Tests seine Nutzer nicht immer ehrlich darüber informiert, welche Aktionen es unternommen hat. Das sagte ein Unternehmensmanager dem Wall Street Journal. Außerdem habe die Software teilweise auf eigene Initiative gehandelt, ohne sich vorher eine Erlaubnis einzuholen. Geplant war, dass die neue ChatGPT-Version 6.1 Astra in den kommenden Tagen oder Wochen herauskommen sollte. Bei jedem Einkauf profitieren, das verspricht Lidl mit seiner App Lidl Plus. Aber kann auch wirklich jeder profitieren? Der Verbraucherzentrale Bundesverband bezweifelt das und hat gegen Lidl geklagt. Heute will das Oberlandesgericht in Brandenburg an der Havel eine Entscheidung verkünden. Finn Wiens berichtet.
14: App öffnen, womöglich noch einen Coupon aktivieren. Für ältere Menschen oder Menschen mit Behinderung ist das schwierig, findet der Verbraucherzentrale Bundesverband. Er sieht die Gleichbehandlung verletzt, wenn nicht wirklich jeder von Vergünstigungen profitieren kann. Die Verbraucherzentrale hatte auch gegen die Rabatt-Apps von Penny und Netto geklagt, bislang ohne Erfolg. Das gesamte Thema könnte letztlich beim Bundesgerichtshof landen.
13: Ab heute werden in Sachsen wieder Flugzeuge gebaut, erstmals seit über 65 Jahren, und zwar am Flughafen Leipzig-Halle. Janis Müller mit den Einzelheiten.
15: Der Flugzeugbauer Deutsche Aircraft nimmt seine neue Endmontagelinie in Betrieb. Der Bau hat mehrere Jahre gedauert. Rund 250 neue Arbeitsplätze sollen entstehen. Gebaut werden spritsparende Passagierflugzeuge vom Typ D328 Echo mit insgesamt 40 Sitzplätzen. Pro Jahr sollen 48 Stück vom Band rollen. Ausgeliefert werden die ersten voraussichtlich nächstes Jahr.
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16: Die Nacht meist sternklar, der Dienstag mit viel Sonne und nur dünnen Schleierwolken bei bis zu 25 Grad. Regen ist nicht in Sicht. Am Mittwoch sieht's genauso aus, auch dann bis zu 24 Grad. Und am Donnerstag erst freundlich, später ein paar dickere Wolken, trotzdem trocken.
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4: Ich bin Hendrik Daum. Einen schönen guten Morgen. Kurz vor der geplanten Pflegereform liegen Union und SPD weiter über Kreuz. Bundesgesundheitsminister Linnemann fordert Milliarden vom Bund für die Pflegekassen. Die SPD will dagegen auch die private Pflegeversicherung stärker beteiligen. So Tasso Wali mit den Einzelheiten.
5: Wirklich viel Zeit bleibt nicht. Den gesetzlichen Pflegekassen droht bis Jahresende schon ein Minus von 4,4 Milliarden Euro. Linnemann will deshalb schon jetzt am Mittwoch einen Gesetzentwurf ins Kabinett bringen und höhere Beiträge verhindern. Die SPD droht allerdings, das Gesetz zu blockieren, wenn es dabei nur ums Sparen geht. Sie will außerdem die Kosten für Menschen im Pflegeheim begrenzen. Linnemann lehnt das wiederum ab.
4: Aus Angst vor digitaler Gewalt ziehen sich immer mehr Frauen im Netz zurück. Sie posten weniger Fotos und sind seltener aktiv. Laut einer Umfrage im Auftrag des Deutschen Frauenrats schränken 2/3 ihr Online-Verhalten ein aus Angst vor Deepfakes, Drohungen und Belästigung. Bei den 18- bis 39-Jährigen sind es sogar fast 80%. Ob in der Gastronomie, dem Baugewerbe oder in der Pflege, Menschen mit Einwanderungsgeschichte sind in vielen Branchen der deutschen Wirtschaft unverzichtbar. Laut dem Statistischen Bundesamt hat mehr als ein Viertel der Beschäftigten einen Migrationshintergrund. In vielen Bereichen liegt ihr Anteil sogar noch deutlich höher. Zum Beispiel bei Köchinnen und Köchen bei über 50% und in der Kranken- und Altenpflege bei über 30%. Eine Starship-Rakete hat erstmals die Erde umkreist. Deutlich schneller als geplant hat die Riesenrakete des Raumfahrtunternehmens SpaceX von Elon Musk bei der Umrundung 26 Satelliten in der Erdumlaufbahn ausgesetzt. Nach 3 Stunden war die Mission schon beendet. Die Starship landete im Pazifik. Ab heute werden in Sachsen wieder Flugzeuge gebaut, erstmals seit über 65 Jahren, und zwar am Flughafen Leipzig-Halle. Janis Müller mit den Einzelheiten.
6: Der Flugzeugbauer Deutsche Aircraft nimmt seine neue Endmontagelinie in Betrieb. Der Bau hat mehrere Jahre gedauert. Rund 250 neue Arbeitsplätze sollen entstehen. Gebaut werden spritsparende Passagierflugzeuge vom Typ D328 Echo mit insgesamt 40 Sitzplätzen. Pro Jahr sollen 48 Stück vom Band rollen. Ausgeliefert werden die ersten voraussichtlich nächstes Jahr.
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7: Ja, erstmal wunderschönen guten Morgen, Dienstag, 29. September. Und es wird auch heute wieder ein sommerlicher Tag bei Temperaturen so um die 24, 25 Grad. Stellenweise vielleicht sogar ein bisschen mehr. Müssen wir mal gucken, bald oben in den Bergen bleibt es knapp runter.
8: Ja, aber trotzdem schön. Also bis zu 11 Sonnenstunden. Das muss man jetzt erstmal so hinkriegen. Also wirklich sehr, sehr schick. Morgen auch nochmal wahrscheinlich sehr viel Sonne und auch Temperaturen 24, 25 Grad. Am Donnerstag, wenn wir Glück haben, auch. Aber irgendwann kommen dann die Wolken und der Regen reingezogen. Im Moment sieht es so aus, als würde es wirklich erst am Freitag passieren. Aber müssen wir mal gucken. Aber heute und morgen definitiv sehr, sehr schön.
7: Ja, dann gucken wir jetzt mal auf die Straßen und was wir da sehen ist, dass wir noch nichts sehen. Alles noch ruhig, wünsche Ihnen eine gute Fahrt.
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9: Konfuzius sagt.

0: aufgehört.
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2: Ja, da sitzen wir auf einer Bank mitten im Wald und vor uns eine kleine Brücke, die über einen Bach führt. Es ist wirklich schön ruhig, nur das Wasser rauscht und es fühlt sich nach Entspannung an. Kleine Pausen nach einer langen Wanderung tun gut. Doch mir hat es diese kleine Brücke angetan. Brücken verbinden. Die eine Seite mit der anderen. Wir können über sie hinübergehen. Jesus ist die Brücke zwischen Gott und den Menschen. Eine Brücke schafft Verbindung und Gemeinschaft. Aktuell haben wir mit vielen Herausforderungen zu kämpfen und müssen immer wieder Entscheidungen treffen, Krisen überstehen, Konflikte, Spaltungen und Missverständnisse überwinden. Vielleicht ist es gut, darüber mal nachzudenken, welche Flüsse in unserem Leben eine Brücke brauchen. Welche Situation braucht also einen neuen Impuls, eine neue Perspektive? Wie können wir einen Neuanfang starten, Trennungen überwinden und wieder mehr zusammenrücken? Es ist immer schwer, den ersten Schritt zu wagen. Doch am Ende muss einer anfangen. Vielleicht werden Sie ein Brückenbauer. Durch Liebe, Verständnis und Vergebung.
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0: 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Am Flughafen Leipzig-Halle eröffnet heute das neue Werk des Flugzeugbauers Deutsche Aircraft. 250 neue Arbeitsplätze entstehen. Pro Jahr sollen 48 kleine Passagiermaschinen vom Band rollen. In Leipzig-Lößnig hat die Polizei eine Automatenknackerbande auf frischer Tat geschnappt. Insgesamt konnten drei Deutsche im Alter zwischen 34 und 45 Jahren dingfest gemacht werden. In Sachsen ist die Zahl der Unternehmensinsolvenzen im ersten Halbjahr leicht gestiegen. Das geht aus Daten des Statistischen Landesamtes hervor. Die Deutsche Bischofskonferenz warnt vor einem Rechtsruck in Deutschland. Die jüngsten Landtagswahlen seien ein klarer Hinweis für wachsenden Populismus, sagte der Vorsitzende Bischof Wilmer. Auf dem Rhein wird es für Frachtschiffe immer schwieriger. Nach Angaben des Bundesverbandes der deutschen Binnenschifffahrt sind auf dem besonders betroffenen Mittelrhein nur noch vereinzelt Güterschiffe unterwegs.
1: Das war Radio Leipzig kompakt. Die nächsten Nachrichten in einer halben Stunde. 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
3: So, dann nochmal einen schönen guten Morgen an diesem Dienstag und übers Wetter. Naja, da können wir noch so viel sagen. Das wird wieder ein richtig schöner Tag. Sommerliche Verhältnisse, Temperaturen so 25, 26 Grad stellenweise. In Bergen bleibt es ein bisschen kühler, aber im Großen und Ganzen wirklich sehr, sehr schönes Wetter, auch heute nochmal. Tja, auf den Straßen?
4: Auf den Straßen ist noch sehr, sehr ruhig. Oh. Also Sie haben uns noch nichts weiter gemeldet. Also es dürfte soweit rollen. Wenn Sie sagen, doch, da ist schon irgendwo was, können Sie natürlich gerne anrufen. Das geht kostenlos, wie Sie es kennen. 03x800 und die 4 ist die Nummer.
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3: Was traurig genug ist. So. Ah, ja. Deswegen lassen wir jetzt lieber singen und wünschen vorher aber nochmal einen schönen guten Morgen, guten Start in den Dienstag.
4: Ja, schönen guten Morgen.
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1: Ja, auch von mir einen wunderschönen guten Morgen. Nach einem wunderschönen Wochenstart gestern wird auch der zweite Tag der Woche sehr, sehr schön. Nur ein paar lockere Schleierwolken, die ab und zu mitmischen. Sonst viel Sonnenschein und Höchstwerte so um die 22, 23 Grad. Und auf den Straßen ist alles noch ruhig. Aber haben Sie was gesehen? Dann gerne melden. 03 mal 800 und die 4.
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0: Jetzt ist es gleich 5:45. Einen schönen guten Morgen allerseits.
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5: Mit Oliver Heinze, guten Morgen. Nach über 65 Jahren kehrt der Flugzeugbau nach Sachsen zurück. Die Firma Deutsche Aircraft eröffnet am Flughafen Leipzig-Halle heute ihre neue Endmontagelinie. Für das 100-Millionen-Euro-Projekt entstehen rund 250 neue Arbeitsplätze. Gebaut wird ein treibstoffeffizienter Passagierflieger mit Platz für bis zu 40 Personen. Pro Jahr sollen knapp 50 vom Band rollen. Die Auslieferung der ersten Maschinen ist nächstes Jahr vorgesehen. Manchmal lohnt es sich, schnell zu sein. In Lößnich hat die Polizei eine Automatenknackerbande quasi auf frischer Tat geschnappt. Stella Stürmer berichtet.
6: Kurz vor um 6 wurden die Beamten über einen lauten Knall informiert, der aus Richtung des Haltepunktes Raschwitzer Straße kam. Vor Ort entdeckten sie einen zerstörten Ticketautomaten. Sie waren allerdings so schnell da, dass sie noch einen 34-jährigen Deutschen bemerkten, der unter Drogen stand und versuchte, mit einem Motorroller zu flüchten. Er konnte geschnappt und später auch noch zwei mutmaßliche Komplizen dingfest gemacht werden, ebenfalls Deutsche, 35 und 45 Jahre alt. An dem Automaten entstand ein Schaden von rund 80.000 Euro.
5: Die Zahl der Unternehmensinsolvenzen in Sachsen ist im ersten Halbjahr leicht gestiegen. Nach Angaben des Statistischen Landesamtes wurden insgesamt knapp 500 entsprechende Anträge gestellt. Gleichzeitig sanken aber die von Gläubigern angemeldeten Forderungen um knapp 40% auf rund 450 Millionen Euro. Die meisten Verfahren bestrafen dabei den Handel, gefolgt vom Baugewerbe. Bei jedem Einkauf profitieren, das verspricht Lidl mit seiner App Lidl Plus. Aber kann auch wirklich jeder profitieren? Der Verbraucherzentrale Bundesverband bezweifelt das und hat gegen Lidl geklagt. Heute will das Oberlandesgericht in Brandenburg an der Havel eine Entscheidung verkünden. Finn Wiens berichtet.
7: App öffnen, womöglich noch einen Coupon aktivieren. Für ältere Menschen oder Menschen mit Behinderung ist das schwierig, findet der Verbraucherzentrale Bundesverband. Er sieht die Gleichbehandlung verletzt, wenn nicht wirklich jeder von Vergünstigungen profitieren kann. Die Verbraucherzentrale hatte auch gegen die Rabatt-Apps von Penny und Netto geklagt. Bislang ohne Erfolg. Das gesamte Thema könnte letztlich beim Bundesgerichtshof landen.
5: Aus Angst vor digitaler Gewalt ziehen sich immer mehr Frauen im Netz zurück. Sie posten weniger Fotos, sind seltener aktiv. Laut einer Umfrage im Auftrag des Deutschen Frauenrats schränken 2/3 ihr Online-Verhalten ein aus Angst vor Deepfakes, Drohungen und Belästigung.
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9: Guten Morgen, einen wunderschönen Start in den 29. September, heute zum Weltherztag, schicke ich ein großes Herz an unsere Lieblingshörer. Und dazu passt natürlich das Wetter. Perfekt, denn es gibt viel Sonnenschein heute. Nur ein paar Schleierwolken, die unterwegs sind. Die Temperaturen, die gehen auf angenehme 22, 23 Grad rauf. Und das Schöne, morgen der Tag. Der wird nochmal genauso schön. Nur ein paar lockere Wolken am Himmel, bis zu 25 Grad sogar. Viel Sonnenschein auch zum Mittwoch. Und auf den Straßen ist alles noch sehr entspannt gerade. Aber falls Sie irgendwas gesehen haben, gerne anrufen. 03x800 und die 4 ist die Nummer.
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0: 4 Minuten nach 6.
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2: Ja, und heute ist ein richtig toller Tag für 3 Leipziger Schulen und 3 aus dem Umland haben es auch geschafft. Sie erhalten nämlich vom Kultusministerium in Dresden erstmals die Auszeichnung Klimaschulen. Und das bekommen nur Schulen, die es schaffen, Klimaschutz und Klimaanpassung irgendwie in den schulischen Alltag zu integrieren. Geschafft haben es bei uns in Leipzig der Schulcampus Emilsstraße, die Gutenberg Berufsschule und die Joachim-Ringelnatz-Grundschule. Glückwunsch!
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0: So, damit einen wunderschönen guten Morgen. Es ist 6:12. Wir sagen ja heute zum Weltherztag ein besonders herzliches Willkommen und freuen uns, dass Sie mit uns in diesen Tag starten. Die Christine ist da.
1: Guten Morgen.
0: Die Miri.
1: Guten Morgen.
0: Der Tim.
2: Guten Morgen. Hallo.
0: Der Yoshi. Ja, Sie sind auch da. Das heißt, wir können anfangen. Weltherztag, natürlich ein Thema, das uns alle zu Herzen gehen sollte. Ja, ein bisschen besser auf uns aufzupassen und vielleicht mal ein bisschen joggen zu gehen heute. Auf die Herzgesundheit achten, gesund ernähren. Ja, viel Bewegung natürlich. Ja, nicht so viele Sorgen machen, ist auch wichtig. Ja, take it easy, altes Haus. Mach dir nichts draus und schlaf dich erstmal richtig aus. Bleib zu Hause. Morgenstund hat Gold im Mund, doch damit siehst du auch nicht besser aus. Naja. Ja, wir kommen mal zur Kaffeefrage.
1: Manchmal du.
0: Weiß jetzt gar nicht, wie ich drauf gekommen bin. Ja. Alter Truckstop-Song. Take it easy, ja.
1: Die so auf die Herzgesundheit geachtet haben, ist auch fraglich.
0: Gut, Tim, wir haben eine Frage und wie steht es denn eigentlich?
1: Es steht, wie ist denn das passiert? 16-18 für euch.
0: Oha. Das heißt, Miri, heute werden wir davonziehen. Mit 3 Punkten Vorsprung.
3: Tim. Ja, schauen wir mal, man soll den Mund nicht zu voll nehmen, ne?
2: Ja, man trägt das Herz auf der Zunge. Heute ist der Weltherztag, genau, und dabei bleiben wir. Wie oft schlägt das menschliche Herz im Durchschnitt bei einem ruhenden, gesunden Menschen im Laufe eines Tages?
0: Tages?
2: Ja. A. Etwa 10.000 Mal. B. Etwa 100.000 Mal. Oder C. Etwa 1.000.000 Mal.
1: Gott.
0: Also, 60 in einer Minute, ne?
1: Ich wollte gerade sagen, du
0: so, hast 10 Minuten, Uhr. 600, 6 mal 6 sind 36, also 3600 Mal in einer Stunde, richtig? Hm. Habe ich das?
1: Ja.
0: 3600 Mal in einer Stunde macht in 10 Stunden 36.000, macht in 20 Stunden 72.000. Was hast du zur Auswahl?
2: 10.000, 100.000 oder 1.000.000 Mal.
3: 100.000, oder?
0: Dann müsste es eigentlich, aber Christine darf zuerst
1: antworten. Das ist ja jetzt, du rechnest. Also ich nehme 100. Ja, dann nehme ich das wenige, dann nehme ich A. Ich nehme A.
2: 10.000.
1: Ja, naja. Hm. Keine Ahnung.
2: Ja, die Leistung unseres Herzens ist beeindruckend. Ja. Jeden Tag pumpt das Herz bis zu 10.000 Liter Blut durch unsere Gefäße. Mhm. Dabei schlägt es, wie schon gesagt, 60 bis 80 Mal pro Minute. Das sind 4.200 Schläge pro Stunde und im Laufe eines Tages dann, hochaddiert, 100.000 Schläge.
0: Ach Mann.
1: Es tut mir leid, dass ich so viel weiß. Ist klar. Ja,
0: das geht mir jetzt richtig zu Herzen.
1: Okay. Merk schon.
0: Naja, gut.
1: Also, ich gehe Kaffee kochen. Das heißt, heute gibt es nur Blümchenkaffee wegen Herzen.
0: Ah, ja, richtig. Genau.
2: Ein Lebkuchenherz dazu.
1: Richtig. Oh, das ist auch schön.
0: Also, dann mach was draus.
1: Warum aus sagst du das schon wieder so? Komm, nimm noch einen Keks.
0: 6:16, kurz nach 6:45 ist es jetzt sein. Schönen guten Morgen allerseits.
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0: 11 Minuten vor halb sieben. Und Sachsen könnte das erste Bundesland werden, in dem das Rebhuhn ausstirbt. Davor haben Ornithologen, Wissenschaftler und Naturschützer auf einer Tagung des NABU Sachsen gewarnt. Demnach ist der Bestand des Rebhuhns um mehr als 90% zurückgegangen. Es kommt noch schlimmer. Im Raum Chemnitz gilt das Rebhuhn schon seit einigen Jahren als komplett ausgestorben. Das ist doch schlimm. Also rettet das Rebhuhn, und was heute sonst noch wichtig ist und wichtig wird, erfahren Sie gleich in den Nachrichten.
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11: mit Oliver Heinze. Guten Morgen. Angesichts des knappen Wohnraums in Leipzig gibt es Überlegungen, Grünau wieder in großem Stil neu zu bebauen. Die Linken haben ein klimagerechtes Konzept beantragt. Der Stadtrat soll morgen darüber abstimmen. Im Rahmen des 30. Geburtstags der Hobbymesse starten die Veranstalter kommenden Samstag einen Weltrekordversuch. Mindestens 5000 Menschen sollen gemeinsam Quiz spielen und Fragen beantworten. Heute feiert der Sächsische Stiftungstag Premiere. Rund 120 Stiftungen im Freistaat tauschen sich im Landtag über Fachfragen wie Finanzen und Mittelbeschaffung aus. Eine Starship-Rakete hat erstmals die Erde umkreist. Deutlich schneller als geplant hat die Riesenrakete von Elon Musk bei der Umrundung 26 Satelliten in der Erdumlaufbahn ausgesetzt. Das Tech-Unternehmen OpenAI veröffentlicht sein neues KI-Modell wegen Sicherheitsbedenken erst einmal nicht. Es habe in Tests seine Nutzer nicht immer ehrlich darüber informiert, welche Aktionen es unternommen hat, hieß es.
10: 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Die nächsten Nachrichten in einer halben Stunde.
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12: Im Studio Jens Umbreit, guten Morgen. Italiens Fußballnationalmannschaft kann doch noch gewinnen und hat in der Nations League ein Ausrufezeichen gesetzt. Die Squadra Azzurra gewann in der Türkei klar mit 4:1. Grundlage war eine starke erste Halbzeit. Man ließ sich auch vom türkischen Anschlusstreffer nach der Pause nicht aus der Ruhe bringen. Frankreich hat unterdessen in Belgien spät gewonnen. Die Franzosen waren über weite Strecken die bessere Mannschaft. Bayern-Star Michael Olise entschied die Partie mit einem Solo. Beim DFB beginnt heute die Arbeit mit dem zweiten Kader von Bundestrainer Jürgen Klopp. Gleich 9 Spieler im 25-köpfigen Aufgebot warten noch auf ihr erstes A-Länderspiel. Am Donnerstag trifft Deutschland in München auf Serbien. Und Borussia Dortmund hat seine Führung langfristig neu aufgestellt. Carsten Kramer wird mit sofortiger Wirkung Vorsitzender der Geschäftsführung, verlängerte bis 2031. Auch die Verträge von Sportgeschäftsführer Lars Ricken und Finanzchef Thomas Dress wurden verlängert.
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3: Einen wunderschönen guten Morgen. Wunderschönes Wetter für die Leipziger Markttage heute. Die Temperaturen, die gehen auf bis zu 25 Grad rauf. Die Sonne scheint den ganzen Tag. Nur ein paar hübsch aussehende Schleierwolken, die ab und zu mal mitmischen. Morgen der Tag wird nochmal genauso schön. Auch da scheint die Sonne den ganzen Tag. Nur ein paar lockere Wolken sind unterwegs und die Temperaturen bleiben weiter angenehm. Mit Höchstwerten so um die 24 Grad. Und gucken wir noch schnell auf die Straßen. Das geht wirklich ganz fix, denn da haben wir noch gar nichts. Keine Staus, keine Blitzer und auch sonst nichts. Aber Sie haben vielleicht jetzt um diese Zeit schon irgendwas entdeckt. Dann rufen Sie mich gerne an, sagen mir das weiter. 03x800 und die 4 ist die Nummer.
0: Ja, danke schön, Miri.
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0: Kurz nach 6:30 jetzt.
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2: Beim Leipziger Lehrerchor wird gerade fleißig für einen ganz besonderen Geburtstag geprobt. Denn der Chor wird 150 Jahre alt. Und obwohl Lehrerchor draufsteht, sind längst nicht nur Pädagogen dabei. Mittlerweile gehören rund 60 Sänger aus verschiedenen Bereichen dazu. Darunter auch die Vorsitzende Kerstin Holzschuh.
3: Einen persönlichen Höhepunkt von mir war das Konzert im Schloss Goseck. Neben ganz vielen anderen Konzerten im Völkerschlachtdenkmal, im Alten Rathaus, unsere Weihnachtskonzerte in den verschiedenen Kirchen.
2: Und so ein Chor ist mehr als nur Singen und Konzerte.
3: Die Gemeinschaft des Chores bedeutet für uns alle, glaube ich, sehr viel. Im Übrigen ist das Singen natürlich etwas, was auch den Körper und den Geist gesund hält. Das merken natürlich auch viele, die dann bei uns mitsingen, dass sie aus den Chorproben fröhlich nach Hause gehen.
2: Und genau das können Sie beim Jubiläumskonzert beobachten. Los geht's Freitag 17.30 Uhr in der Alten Börse am Naschmarkt.
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0: Gleich 6:56.
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2: Ja, auch von mir einen wunderschönen guten Morgen und das wird ein wunderschöner Tag werden. Heute mit Höchstwerten um die 22, 23 Grad, nur ein paar fluffige Wolken, die ab und zu durchziehen. Sonst viel Sonnenschein, Sonnenscheindauer so 10 bis 11 Stunden. Und auf den Straßen haben wir noch nichts, keine Staus und Blitzer. Ich wünsche eine gute Fahrt, einen schönen Dienstag.
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0: Das geht doch ein bisschen zu Herzen hier, ne? Micha, findest du auch?
1: Das ist auch so schön im Rhythmus.
0: Ja. Heute ist nämlich Weltherztag. Man kann es gar nicht oft genug sagen.
1: Ja.
0: Und deswegen jetzt nochmal.
1: Kann man dem Radiomoderator sagen, einfach mal die Klappe halten.
0: Ja, die Herzklappe.
1: Ja.
0: Stimmt, 6:42, 12 Minuten nach 7. Sie merken schon, da kommt doch um die
1: Hofkammer des deutschen Humors.
0: Ja, genau, so ist es. Ja, der Mann, der jeden Morgen mit einem Kasper geduscht hat und jetzt frisch geduscht bei uns ist, unser Chefmeteorologe Michael Klein.
1: Das Flimmern des deutschen Radios.
0: Ja. So, hast du noch mehr?
1: Nee, spontan nicht. Ich müsste mir das aufschreiben.
0: Das geht bei ihm wirklich Schlag auf Schlag.
1: Ja. Ja. Am Puls des Witzes.
0: Ja, Micha. Es ist noch relativ frisch, weil wir gerade bei frisch geduscht waren. Noch relativ frisch draußen, aber es wird ein schöner Tag. So viel können wir schon verraten.
1: Genau. Ja, es ist eine ähnliche Situation wie gestern. Wir haben es stellenweise frisch. Also da sind so 7 Grad und dann ein paar Kilometer weiter, gar nicht weit davon entfernt, sind es dann über 14, 15 Grad. Einfach dadurch, dass in den Senken sich die kalte Luft gesammelt hat und ja, sobald man irgendwo ein bisschen auf dem Hügel rauf ist, da ist schon wieder etwas wärmer. Deswegen ja, ein frischer Start für viele von uns, aber ein Start in einen Tag, der auch wieder viel, viel Sonnenschein bringt und dann Temperaturen, die so bis zu 23 Grad bringen. Ein bisschen Wind kann zwischendurch mit dabei sein, aber nicht allzu viel. Also ein für viele nochmal gefühlter Sommertag, das wird nochmal relativ hübsch.
0: Wie geht's denn weiter?
1: Weiterhin sehr hübsch. Also ich hatte jetzt gerade gesagt, so um 23 Grad, das sind stellenweise heute 25 Grad, deswegen auch ein richtiger Sommertag. Morgen ähnlich und danach geht es dann langsam mit dem Freitag runter. Da wird es schon im Westen Deutschlands mal etwas mehr Regen geben. Das kommt bei uns leider, muss man ja schon sagen, leider nicht an. Aber die kühlere Luft, die ist dann am Freitag zumindest mal da mit 20, 21 Grad, aber auch kein richtiger Temperaturabsturz. Am Wochenende sieht es dann auch nach mildem Spätsommerwetter aus.
0: Okay, alles klar. Dann machen wir doch jetzt noch ein bisschen Sommermusik hier.
1: Ja? Oh ja.
0: Der alte Kid Rock hier, All Summer Long. Und dazu immer gut für die Herzgesundheit. Ein Käffchen?
1: Sehr gerne.
0: Das kommt.

0: Ja, dann mal einen wunderschönen Dienstagmorgen. Die US-Regierung hat Deutschlands Anstrengung zur Erhöhung seiner Verteidigungsausgaben explizit gewürdigt. Deutschland ist inzwischen ein Musterschüler, wenn es darum geht, irrsinnige Summen für Rüstung auszugeben. Und zwar noch vor allen gesetzten Fristen. Dieser Punkt wurde von Washington wirklich nochmal explizit und besonders gelobt. Vor allen Fristen. Also Glückwunsch auch von uns Steuerzahlern. Und wenn Sie immer mehr für Waffen und immer weniger für Bildung ausgeben, dann merkt irgendwann auch keiner mehr. Was heute sonst noch wichtig ist und wichtig wird, das erfahren Sie auch gleich bei uns in den Nachrichten.
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9: Mit Oliver Heinze, guten Morgen. Wird Grünau wieder in großem Stil neu bebaut? Nachdem dort zwischen 2001 und Mitte der 2010er Jahre etwa 20% der Plattenbauten wegen des hohen Leerstandes weggerissen wurden, gibt es jetzt entsprechende Überlegungen. Auch weil Wohnungen in der Stadt immer knapper werden. Die Linken fordern deshalb von der Stadt jetzt ein Konzept dafür. Eins, was auch den Klimaschutz berücksichtigt. Denn die meisten leeren Flächen gehören noch immer der kommunalen Leipziger Wohnungs- und Baugesellschaft. Der Stadtrat soll morgen über den Vorschlag abstimmen. Ab heute werden in Sachsen wieder Flugzeuge gebaut. Erstmals seit über 65 Jahren. Und zwar am Flughafen Leipzig-Halle. Stella Störmer weiß mehr.
10: Der Flugzeugbauer Deutsche Aircraft nimmt seine neue Endmontagelinie in Betrieb. Der Bau hat mehrere Jahre gedauert. Rund 250 neue Arbeitsplätze sollen entstehen. Gebaut werden spritsparende Passagierflugzeuge vom Typ D328 Echo mit 40 Sitzplätzen. Pro Jahr sollen 48 Stück vom Band rollen. Ausgeliefert werden die ersten voraussichtlich nächstes Jahr.
9: Zum 30-jährigen Jubiläum der Hobbymesse kommendes Wochenende planen die Veranstalter einen Weltrekordversuch. Am Samstagnachmittag sollen so viele Menschen wie noch nie gemeinsam ein Quiz spielen. Dafür werden in den Messehallen insgesamt 6 Quizflächen aufgebaut, wo die Menschen gemeinsam Rätsel raten sollen. Mindestens 5000 Menschen sind für den Weltrekord nötig. Los geht's am Samstag um 14 Uhr. Ob in der Gastronomie, dem Baugewerbe oder in der Pflege. Menschen mit Einwanderungsgeschichte sind in vielen Branchen der deutschen Wirtschaft unverzichtbar. Laut dem Statistischen Bundesamt hat mehr als ein Viertel der Beschäftigten einen Migrationshintergrund. In vielen Bereichen liegt ihr Anteil sogar noch deutlich höher. Zum Beispiel bei Köchen bei über 50% und in der Kranken- und Altenpflege bei über 30%. Eine Starship-Rakete hat erstmals die Erde umkreist. Deutlich schneller als geplant hat die Riesenrakete das Raumfahrtunternehmen SpaceX von Elon Musk bei der Umrundung 26 Satelliten in der Erdumlaufbahn ausgesetzt. Nach 3 Stunden war die Mission beendet. Die Starship landete im Pazifik.
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12: Guten Morgen, einen wunderbaren Start in einen wunderschönen Dienstag. Auch heute wieder traumhaft schönes Wetter. 25 Grad die Höchstwerte, viel Sonnenschein. Nur ein paar lockere Wolken, die ab und zu mal vorbeiziehen. Morgen der Tag, der wird nochmal genauso schön. Auch da nur ein paar lockere Wolken, viel Sonnenschein und bis zu 24 Grad. Und auf den Straßen, da haben wir momentan nichts verstört, keine Staus und keine Blitzer, aber Sie vielleicht, dann sagen Sie gerne Bescheid. 03 mal 800 und die 4 ist die Nummer, unter der Sie mich erreichen, oder Sie schreiben mit etwas mehr Zeit eine WhatsApp-Nachricht. Die Nummer finden Sie auf radioleipzig.de.
0: Alles klar, Dankeschön, Miri.
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12: Kann es ja auch sein, aber wir nehmen Sie mit nach Paris ins Disneyland.
0: Es ist gleich wieder soweit. Wir packen unseren Koffer, da packen wir was rein. Und wenn Sie sich das alles merken, was drin ist im Koffer, am Freitag rufen wir irgendwo an und dann haben Sie gewonnen. Dann geht es mit der ganzen Familie Disneyland Paris.
12: So, und gleich ist es wieder soweit. Gleich packen wir den zweiten Gegenstand, weil heute haben wir Dienstag, den zweiten Gegenstand für diese Woche in den Koffer. Also bleiben Sie dran.
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0: Welt. Wollte ich ja nur sagen. Morgen. Es geht auf 7:03 zu. Schönen Dienstag.
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0: Wir würden mit Ihnen gern in der 2. Herbstferienwoche fahren. Das ist auch gut so, dass wir zum Beispiel nicht heute in Paris sind. Heute ist dort Generalstreik, habe ich gerade gelesen. Riesendemos, so die Feuerwehrleute und öffentlicher Dienst und so weiter. Die beklagen sich alle, dass es immer mehr Arbeit gibt und immer weniger Geld und so weiter. Oder?
3: Ja. Aber Mickey Maus streikt ja nicht.
0: Also nee, die streiken nicht. Nicht. Nein,
3: insofern.
0: Nein,
3: wir sind, und wir sind ja auch sowieso später. Ne? Also am 21. Oktober geht es los.
0: Richtig.
3: Dann packen wir quasi die Family ein. Mhm. Also Sie packen die Family ein und wir nehmen uns mit.
0: Ja, wir dürfen dann auch mitkommen.
3: Genau.
0: Wir sind für die Bespaßung, also im Rahmen unserer Möglichkeiten natürlich, zuständig.
3: Und dann fahren wir zusammen ins Disneyland Paris. Das Schöne ist, Sie können die Reise gewinnen. Also Sie können sie auch kaufen, das geht auch bei uns über die Website, aber Sie können sie gewinnen und das funktioniert eigentlich ganz einfach. Der erste Schritt ist erstmal, sich anzumelden über die Website, weil nur wer angemeldet ist, kann auch mitspielen, weil wir Ihre Telefonnummer brauchen, ganz wichtig.
0: Genau. Und dann hören Sie schon Radio, weil wir spielen dann unser Kofferpackspiel. Packen immer was rein, jeden Tag. Und am Freitag sollten Sie dann wissen, was alles dran drin ist. Ja, dran und drin. Also vier Gegenstände. Ja? Montag, Dienstag, Mittwoch, Donnerstag. Genau, und am Freitag dann die Auflösung.
3: Genau, so. Heute haben wir Dienstag. Also ich packe meinen Koffer mit. Gestern haben wir eingepackt ein iPad oder ein Laptop. Also iPad haben wir gesagt, weil so eine Busfahrt dauert ja schon eine Weilchen. Und insofern wollen wir vielleicht ein kleines Filmchen gucken oder so. Also ein iPad ist im Koffer.
0: Okay, und heute packen wir was dazu. Ich habe mir gerade so überlegt, es muss was oder sollte was Analoges sein. Wir nehmen den Zeichenblock mit. Ich möchte ein bisschen zeichnen.
3: Ein bisschen.
0: Ja, doch, ja. Also wir haben ja viel Zeit, ist ja auch ein bisschen wie Urlaub, ja. Und ich glaube schon, ich setze mich da irgendwo hin, wenn das Wetter schön ist und dann zeichne ich dich mit Mickey Maus Ohren oder so.
3: Ja, mal gucken. Ist das so Strichmännchen-Niveau oder seit wann kannst du denn zeichnen?
0: Ich möchte ein bisschen zeichnen, also deswegen geht der Zeichenblock mit in den Koffer.
3: Okay, sollte ich keine Brille einpacken, damit ich das dann nicht sehe?
0: Nein, ich komme jetzt wieder zurück zu solchen Sachen. Ja,
3: hast du schon jemals gezeichnet?
0: Ja, natürlich, ja. Ich komme wieder zurück, richtig Bücher lesen, ja, richtig zeichnen. Ja, gerade jetzt im Zeitalter von KI und so weiter, sollte man solche Fähigkeiten jetzt einfach nicht vernachlässigen und verkümmern lassen. Deswegen, ja.
3: Also der Zeichenblock.
0: Ja.
3: Wir haben
0: jetzt so
3: viel geredet.
0: Ja, ja, wirklich. Ja. Okay, also Zeichenblock geht rein in den Koffer. Das heißt, es ist drin.
3: Also drin ist jetzt das iPad und der Zeichenblock. So, morgen früh packen wir den nächsten Gegenstand ein und das machen wir morgen am Mittwoch um 8.
0: Ja.
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0: Jetzt ist gleich Scheinschluss. Mhm. Warte.
1: Okay, Ende, das nehmen wir.
0: Nein.
1: Nicht?
0: Musicus Interruptus war das. Na, aber es geht ja jetzt eben noch ein Stück weiter. Aber jetzt hört es wirklich gleich auf. Roxette, und wenn was aufhört, dann fängt was Neues an. Nämlich jetzt der Wetterbericht mit unserem Chefmeteorologen, mit unserem Wetterwetterman Michael Klein.
1: Oh,
0: und immer, wenn du das hörst, Micha, weißt du, es ist Zeit für unser kleines Quiz.
1: Da schnillt bei mir automatisch der Puls hoch. Ich nehme Haltung an und ich weiß, es geht um was.
0: Guten Morgen auch, liebe Schülerinnen und Schüler. Wir machen mal ein bisschen Geografie.
1: Oh.
0: Heute Morgen. Ja. Es geht ja jetzt gerade schneller, höher, weiter. In Brandenburg ist gestern, glaube ich, mit 365 Metern das höchste Windrad der Welt fertiggestellt
1: worden.
0: Der Welt, glaube ich sogar. Ui. 365 Meter. Ja. Wenn ich das richtig gelesen habe, ist das ein Weltrekord sogar. Ja.
1: Ja.
0: Also 365 Meter in Brandenburg. Nun ist ja Brandenburg ein relativ flaches Bundesland.
1: Richtig.
0: Und wenn man das jetzt mal vergleicht, ja, 365 Meter, merken wir uns. Wie hoch ist denn der höchste Berg in Brandenburg? Ist der circa 200 Meter hoch, circa 500 oder circa 800 Meter hoch? 200, 500, 800.
1: Eieieiei.
0: In Brandenburg.
1: Was ist denn da überhaupt an Bergen, überlege ich gerade.
0: Tja.
1: Also, der Harz ist schon weit weg, ganz weit weg.
0: Tja.
1: Kreuzberg in Berlin ist aber auch nicht so hoch, ne?
0: Stimmt, der Prenzlauer Berg wäre
1: der
0: noch.
1: Prenzlauer Berg,
0: aber,
1: genau.
0: Aber das ist ja Berlin. Das ist
1: Teufelsberg war ich drauf, ist nur aufgeschüttet.
0: Mhm.
1: Ja, ist natürlich auch ein Berg.
0: Ja.
1: So, aber der Rest Brandenburg. Warst du schon mal bewusst in Brandenburg?
0: Ich war sehr bewusst in Brandenburg, immer wieder. Ich liebe Brandenburg. Und in Brandenburg wohnt auch mein lieber Freund Jan Schneidewind. Der wohnt nämlich in Hirschfeld. Und der Jan, du weißt, mit dem haben wir ja viele tolle Touren gemacht, Jan von Little John Bikes, ja, wir waren ja ganz viel unterwegs und sind das ja immer noch.
1: Ist das so einer, und der Berg wohnt da? Wie hoch ist
0: der Berg? Jan wohnt direkt neben diesem Berg. Und ich kann dir sagen, es ist nicht unanstrengend, da hochzufahren mit dem Fahrrad. Das ist durchaus eine Herausforderung.
1: Ach, wenn du das schon sagst.
0: Ja.
1: Ich hätte jetzt gesagt, naja, wenn es so ein 10-Meter-Hügel ist, dann wäre das bei mir schon...
0: Nicht ganz ohne.
1: Nicht ganz.
0: Okay.
1: Also 200 erscheint mir ein bisschen wenig, obwohl ich jetzt auch wirklich in Brandenburg nicht wüsste, Richtung Süden.
0: Hm.
1: Also, aber 500 ist auch schon wieder so viel. Du hast zwar für 800, würde ich mal ausschließen,
0: okay.
1: Also glaube ich nicht.
0: Aber was soll man in Brandenburg als Berg auch machen, außer zu wachsen?
1: Ich weiß per Zufall, wie hoch der höchste Berg in Schleswig-Holstein ist, weil der einen Skilift hat und der ist 105 Meter hoch.
0: Okay.
1: Also wenn Schleswig-Holstein schon 105 schafft, dann wird Brandenburg doch die 200 mit Lockerheit hinkriegen. Hm. Ich sag jetzt mal die 500. Aber ich wüsste nicht wo.
0: Okay, also Micha sagt, der höchste Berg in Brandenburg ist 500 Meter hoch und Micha, diese Antwort ist...
1: Falsch! 200.
0: 200 Meter, exakt, also circa, ich habe gesagt circa, exakt sind es 201,4 Meter. Das ist die Heidehöhe und die liegt wirklich direkt in der Nähe von Hirschfeld, da wo der Jan wohnt eben, der kannst du dir leicht merken. Und ja, das ist die höchste Erhöhung. Also im Vergleich dazu, das höchste Windrad in Brandenburg, 365 Meter, ist also fast doppelt so hoch wie der höchste Berg.
1: Das ist ja Hammer.
0: Oder die höchste Erhebung, muss man ja da besser sagen.
1: Aber wirklich, also was man alles über Deutschland nicht weiß, ne?
0: Siehst du?
1: Nachbarschaft. Also, wenn ich jetzt länger drüber nachdenke, wüsste ich jetzt auch nicht, wo in Brandenburg was noch Höheres sein soll. Ja, die 200, logisch.
0: Ja, da gehen ja heute sogar die Temperaturen darüber hinaus.
1: Ja.
0: Könnte man sagen. Die klettern ganz schön weit nach oben. Also und zumindest dafür, dass wir Ende September haben.
1: Genau, und normalerweise kennt man es ja immer, dass man sagt, ach, je höher man den Berg raufkommt, umso kühler wird es.
0: Mhm.
1: Heute ist es bei uns hier in Sachsen so, dass es, naja, wir müssen gar nicht von den Bergen reden, sondern dass es einfach schon in den Tälern, da wo ein Fluss vielleicht entlang läuft, wo es ein bisschen niedriger ist, da hat sich die kalte Luft gesammelt, deswegen sind es da Frühtemperaturen so um 7 Grad. Und sobald man ein bisschen höher kommt, das müssen gar nicht so viel Meter sein, sind es dann 10 Grad, 11 Grad, 12 Grad, sowas um den Dreh. Und es wird aber ein sommerlicher Tag. Für uns alle, egal wie man auf der Höhe ist, mit ganz viel Sonnenschein, mit so dünnen Schleierwolken und Temperaturen um 23 Grad, ganz im Westen Sachsens werden es aber auch so um 25 sogar.
0: Okay, das bleibt morgen auch noch so?
1: Genau, ähnliches Spiel. Okay. Am Donnerstag vielleicht ein Grad weniger, aber das könnte auch noch sogar, je nachdem wie sich es entwickelt, Richtung 25 gehen. Und die etwas niedrigeren Temperaturen wird es dann am Freitag geben, wahrscheinlich so 20, 21 Grad. Aktuelle Tendenz für den Samstag noch sehr weg, also sehr unterschiedlich. Mhm. Eine Modell sagt aber auch nochmal, dass der 24, 25 Grad möglich sein könnte.
0: Micha, dann gibst du jetzt eine Auswahl. Stimmt, du hast verloren.
1: Richtig, ich hab verloren.
0: Gib ein Käffchen auf Brandenburg und wir hören dann später nochmal.
1: Machen wir, bis dann.

0: Ja, es ist gleich 10 Minuten vor halb 8. Wunderschönen guten Morgen. Und nach gut 65 Jahren werden ab heute wieder Flugzeuge in Sachsen gebaut. Die deutsche Aircraft nimmt heute ihre neue Endmontagelinie am Flughafen Leipzig-Halle in Betrieb. Gefertigt werden Turboprop-Maschinen, also Propellerflugzeuge mit 40 Sitzen. Und da sind immerhin 250 neue Arbeitsplätze im Anflug. Was heute sonst noch wichtig ist und wichtig wird, das erfahren Sie auch gleich bei uns in den Nachrichten.
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13: Am Flughafen Leipzig-Halle eröffnet heute das neue Werk des Flugzeugbauers Deutsche Aircraft. 250 neue Arbeitsplätze entstehen. Pro Jahr sollen 48 kleine Passagiermaschinen vom Band rollen. In Leipzig-Lößnig hat die Polizei eine Automatenknackerbande auf frischer Tat geschnappt. Insgesamt konnten 3 Deutsche im Alter zwischen 34 und 45 Jahren dingfest gemacht werden. In Sachsen ist die Zahl der Unternehmensinsolvenzen im ersten Halbjahr leicht gestiegen. Das geht aus Daten des Statistischen Landesamtes hervor. Die Deutsche Bischofskonferenz warnt vor einem Rechtsruck in Deutschland. Die jüngsten Landtagswahlen seien ein klarer Hinweis für wachsenden Populismus, sagte der Vorsitzende Bischof Wilmer. Auf dem Rhein wird es für Frachtschiffe immer schwieriger. Nach Angaben des Bundesverbandes der deutschen Binnenschifffahrt sind auf dem besonders betroffenen Mittelrhein nur noch vereinzelt Güterschiffe unterwegs.
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15: Einen wunderschönen guten Morgen. Das Licht am Morgen und das Wetter überhaupt bei uns in Leipzig. Seelenbalsam vom Allerfeinsten. Momentan 25 Grad die Höchstwerte. Viel Sonnenschein heute. Nur ein paar Schleierwolken, die ab und zu dabei sind. Morgen der Tag, der wird auch wunderschön werden mit viel Sonnenschein zum Genießen. Ein paar Wolken sind dabei, genau wie heute. Aber die bleiben harmlos. 24 Grad die Höchstwerte zum morgigen Mittwoch. Und auf den Straßen, da sieht's entspannt aus momentan. Da haben wir nichts, keine Staus und Blitze. Aber Sie vielleicht, Sie haben vielleicht irgendwas entdeckt, dann sagen Sie gerne Bescheid. 03 mal 800 und die 4 ist die Nummer, unter der Sie mich erreichen. Gute Fahrt.
0: Dankeschön, Miri.
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0: Wunderschönen guten Morgen.
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0: Das ist ein bellender Hund und das Herz klingt gesund.
1: Ja, heute ist Weltherztag.
0: Ja,
1: geht ja, um weil gesund und Hund, ne? Das reimt sich so schön. Deswegen hat der Tim das gemacht, ja.
0: So. Ja. Du kriegst doch gleich Pulsschmerz. Was ist das? Ja,
1: also du kriegst doch Puls.
0: Das ist doch nicht gut für die Herzgesundheit.
1: Ja, dann Ihnen nochmal ein herzliches Hallo und willkommen hier in der Herzkammer des guten Geschmacks.
0: Ja.
1: Und natürlich auch in der Herzkammer des Erkenntnisgewinns. Es ist ja gleich 19:30. 19:30 wird ja bei uns immer schlau gemacht.
0: Ach, deshalb Geschmack. Ach, och,
1: ist ja, ja, ja
0: eine
1: Geschmack.
0: Überleitung.
1: Ja.
0: Heute ist nämlich nicht nur Tag der Herzgesundheit, sondern heute ist auch ein wichtiger Tag, und zwar der Tag gegen Lebensmittelverschwendung. Und damit beschäftigen wir uns gleich mal ein bisschen genauer.
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0: Guten Morgen. Es ist kurz nach 7:30 an diesem Dienstag, 29. September. Und heute ist ganz offiziell der Tag gegen Lebensmittelverschwendung. Und das ist wirklich ein Thema. Und unser Lehrerkind Christine hat sich genau damit mal beschäftigt.
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2: Ja, es ist nach wie vor so. Wir schmeißen zu viel weg. Durchschnittlich 1,4 Kilo Lebensmittel werfen wir in der Woche einfach so in den Müll. Jeder von uns im Schnitt etwa 1,5 Kilo. Im Jahr landen so in Deutschland fast 11 Millionen Tonnen Lebensmittel im Müll. Weltweit werden sogar 19% aller Lebensmittel direkt ungenutzt in die Tonne entsorgt. Deshalb ist heute nicht nur der Tag gegen Lebensmittelverschwendung, es startet auch die Aktionswoche Zu gut für die Tonne. Da wird immer wieder darauf hingewiesen, das Mindesthaltbarkeitsdatum ist kein Wegwerfdatum. Wir können uns auf unsere Sinne verlassen, gucken, riechen, was noch gut ist, kann auch noch gegessen werden. Es gibt auch eine kostenlose Zu gut für die Tonne App mit über 800 Resterezepten. Wer besser plant, wirft nämlich weniger weg. Wer weiß, was fehlt und was noch da ist, kauft nichts Unnützes ein. Und viele Supermärkte haben mittlerweile auch wirklich coole Angebote, die Rettertüten oder auch so reduzierte Sachen mit Ich bin noch gut Aufkleber oder auch immer wieder schön die auch kostenlose Too Good To Go App. Da gibt's lokale Angebote immer ganz in der Nähe und da kann man teilweise richtig tolle Schnäppchen machen.
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0: Dann ist es 7:35 jetzt und wir schauen mal ganz kurz nach draußen.
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2: Ja, Wetter zum Genießen. Heute am Dienstag 25 Grad bei uns in Leipzig. Die Höchstwerte viel Sonnenschein, nur ein paar lockere Wolken, die ab und zu dabei sind. Und auf den Straßen ist auch noch alles entspannt. Wir haben nur einen Blitzer, Delitzsch, Richard-Wagner-Straße, gerade gemeldet worden. Vielen, vielen Dank. Ansonsten sieht's entspannt aus. Ich hoffe, das bleibt so. Gute Fahrt.
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0: Ach, ist es schön. Und außerdem ist es jetzt 7:50 und das bedeutet, wir kommen jetzt zu unserem Wettermann, zu unserem Herzblatt des deutschen Wetters, Michael Klein, da ist er. Einen schönen guten Morgen, hallo.
1: Morgen, hallo André.
0: Heute am Welttag der Herzgesundheit, wir hatten es ja vorhin schon mal kurz gestriffen, das Thema, oder sagt man gestreift?
1: Ja. Das weiß ich nie.
0: Bitte
1: also,
0: was?
1: Also mein
0: T-Shirt,
1: mein T-Shirt ist gestriffen.
0: Sehr schön, Micha. Ja, warte mal, mal gucken, ob wir das nochmal zusammenfassen können. Also du hattest doch vorhin irgendwas mit Herzkammer und Herzflimmern und so weiter. Und
1: das war spontan.
0: Jetzt ja, jetzt kannst du nicht mehr, das habe ich mir gedacht. Ich,
1: das ist, wenn der Leistungsdruck da ist.
0: Du
1: möchtest blöde Herzgags haben.
0: Ach Mensch, Micha, nee, wir wollen ein bisschen Wissen vermitteln hier. Es sind 8 Dinge, auf die man achten sollte. Ja, 8 Faktoren. Blutdruck, sollst du gucken, dass er nicht zu hoch ist.
1: Ja.
0: Das ist wichtig für die Herzgesundheit. Also entweder Bewegung, gesunde Ernährung oder eben, man kann da ja auch mit Medikamenten was machen. Ja. Cholesterinwerte soll man checken lassen. Also Gewicht, drauf achten, Micha. Ja, wichtig, nicht rauchen. Dann Blutzuckerwerte gucken. Ernährung, haben wir gesagt, ausreichend schlafen und ausreichend Bewegung. Das sind wohl die Punkte, um sich so ein bisschen mit seiner Herzgesundheit, in ein gutes Verhältnis zu setzen.
1: Okay.
0: Ja.
1: 8 Punkte sogar.
0: Acht Punkte, Micha. So, naja. Was hast du jetzt dazu zu sagen? Da fällt ja nichts mehr ein.
1: Nee, ziemlich blutleer.
0: Ja, absolut. Ja. Dann mach doch aber wenigstens mal schönes Wetter. Ja, und das sieht doch für heute eigentlich ganz gut aus.
1: Das ist mir eine Herzenssache natürlich.
0: Ja,
1: es ist Sommer.

0: Wetter für Ende September, man kann es gar nicht anders sagen. Bei uns ja noch in gemäßigter Form im Südwesten Deutschlands Temperaturen über 30 Grad, muss man sich mal vorstellen.
1: Das ist für Ende regelrecht warmherzig.
0: Ja, da ist das ist schon, und es ist alles Hochdruck, ne? Also da haben wir gerade gesagt, mal drauf achten.
1: Ja, absolut. Und das zu einer Zeit, wo es in den Supermärkten schon Lebkuchenherzen gibt.
0: Ja. Das ist eigentlich jetzt ein Unding, weil die schmelzen doch sofort weg bei diesen Temperaturen.
1: Verrückt, ne? Ja.
0: Also, ja, passt auf eure Herzen auf, auch wenn sie aus Lebkuchen sind. Heute auch bei uns ordentlich warm. Oftmals sind es so um 23, 24 Grad. Aber der Westen Sachsens ist noch etwas, ja, was heißt begünstigt. Der bekommt von dieser wärmeren Luft noch ein bisschen mehr ab. Das können dann 25, 26 Grad sein.
1: Sonne kann man für sich, alle. Da kann man sich ja ein bisschen offenherziger anziehen heute.
0: Absolut.
1: Oder? Ja.
0: Ein Herzblatt mal ausführen.
1: Ja, Menschens, genau.
0: Dann ein Eis essen gehen oder ähnliches.
1: Ja, oder sich einfach mal längelang hinlegen auf den Herzrasen draußen.
0: Vor allem sollte man sich an diesem Tag nicht hetzen.
1: Herzen darf man sich immer. Okay, bleibt das noch eine Weile so?
0: Das bleibt noch ein bisschen so. Ja. Absolutes Hochdruckwetter auch für die nächsten Tage. Kleine Einschränkungen. Morgen kommt im Westen Deutschlands schon was an Regen, teilweise auch Gewittern an. Und das kommt aber nicht bis zu uns rein. Das heißt, das strifft, wie hast du eben gesagt? Das strifft uns vielleicht so am Rande ein bisschen.
1: Gestriffen. Es wird uns dann gestriffen haben.
0: Genau, aber es bleibt bei uns bis auf so ein paar Tropfen meistens trocken. Die könnte es dann vielleicht mal Richtung Freitag geben, aber ansonsten ist das wirklich einfach nur trockenes Wetter. Morgen ähnliche Temperaturen wie heute, ähnlicher Ablauf. Donnerstag vielleicht ein Grad weniger. Freitag dann mal etwas mehr Wolken, vielleicht so 20, 21 Grad. Aktuelle Tendenz für den Samstag ist aber, dass es auch schon wieder mit den Temperaturen hochgehen könnte.
1: Okay, alles klar, Micha. Dann würde ich sagen, jetzt erstmal hoch die Tassen. Wir tun was für unsere Herzgesundheit am Weltherztag und gönnen uns ein Käffchen.
0: Sehr, sehr gerne.

0: Ja, dann mal einen schönen Dienstagmorgen für Sie. Die US-Regierung hat Deutschlands Anstrengungen zur Erhöhung seiner Verteidigungsausgaben explizit gelobt. Deutschland ist inzwischen ein Musterschüler, wenn es darum geht, irrsinnige Summen für Rüstung auszugeben. Und zwar noch vor allen gesetzten Fristen. Dieser Punkt wurde von Washington nochmal besonders hervorgehoben und eben auch besonders gelobt. Also die astronomischen Summen werden von der deutschen Regierung vorfristig an die amerikanischen Rüstungskonzerne überwiesen. Glückwunsch auch nochmal von uns Steuerzahlern. Und wissen Sie was? Wenn die immer mehr Geld für Waffen und zum Beispiel immer weniger für Bildung ausgeben, dann merkt es irgendwann auch keiner mehr. Was davon abgesehen heute sonst noch wichtig ist und wichtig wird, das erfahren Sie auch gleich bei uns in den Nachrichten.
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11: Mit Oliver Heinze, guten Morgen. Nach über 65 Jahren kehrt der Flugzeugbau nach Sachsen zurück. Die Firma Deutsche Aircraft eröffnet am Flughafen Leipzig-Halle heute ihre neue Endmontagelinie. Für das 100-Millionen-Euro-Projekt entstehen rund 250 neue Arbeitsplätze. Gebaut wird ein treibstoffeffizienter Passagierflieger mit Platz für bis zu 40 Personen. Pro Jahr sollen knapp 50 vom Band rollen. Die Auslieferung der ersten Maschinen ist nächstes Jahr vorgesehen. Manchmal lohnt es sich, schnell zu sein. In Lößnich hat die Polizei eine Automatenknackerbande quasi auf frischer Tat geschnappt. Stella Stürmer berichtet.
12: Kurz vor 6 wurden die Beamten über einen lauten Knall informiert, der aus Richtung des Haltepunktes Raschwitzer Straße kam. Vor Ort entdeckten sie einen zerstörten Ticketautomaten. Sie waren allerdings so schnell da, dass sie noch einen 34-jährigen Deutschen bemerkten, der unter Drogen stand und versuchte, mit einem Motorroller zu flüchten. Er konnte geschnappt und später auch noch zwei mutmaßliche Komplizen dingfest gemacht werden, ebenfalls Deutsche, 35 und 45 Jahre alt. An dem Automaten entstand ein Schaden von rund 80.000 Euro.
11: Die Zahl der Unternehmensinsolvenzen in Sachsen ist im ersten Halbjahr leicht gestiegen. Nach Angaben des Statistischen Landesamtes wurden insgesamt knapp 500 entsprechende Anträge gestellt. Gleichzeitig sanken aber die von Gläubigern angemeldeten Forderungen um knapp 40% auf rund 450 Millionen Euro. Die meisten Verfahren bestrafen dabei den Handel, gefolgt vom Baugewerbe. Bei jedem Einkauf profitieren, das verspricht Lidl mit seiner App Lidl Plus. Aber kann auch wirklich jeder profitieren? Der Verbraucherzentrale Bundesverband bezweifelt das und hat gegen Lidl geklagt. Heute will das Oberlandesgericht in Brandenburg an der Havel eine Entscheidung verkünden. Finn Wiens berichtet.
13: App öffnen, womöglich noch einen Coupon aktivieren. Für ältere Menschen oder Menschen mit Behinderung ist das schwierig, findet der Verbraucherzentrale Bundesverband. Er sieht die Gleichbehandlung verletzt, wenn nicht wirklich jeder von Vergünstigungen profitieren kann. Die Verbraucherzentrale hatte auch gegen die Rabatt-Apps von Penny und Netto geklagt. Bislang ohne Erfolg. Das gesamte Thema könnte letztlich beim Bundesgerichtshof landen.
11: Aus Angst vor digitaler Gewalt ziehen sich immer mehr Frauen im Netz zurück. Sie posten weniger Fotos, sind seltener aktiv. Laut einer Umfrage im Auftrag des Deutschen Frauenrats schränken 2/3 ihr Online-Verhalten ein aus Angst vor Deepfakes, Drohungen und Belästigung.
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15: Ja, wunderschönes, goldenes Lieblingslicht heute bei uns in Leipzig. 25 Grad, die Höchstwerte sehr angenehm. Viel Sonnenschein den ganzen Tag und nur ein paar lockere Schleierwolken, die ab und zu mal mitmischen. Morgen der Tag wird auch wunderschön werden. Herrliches, goldenes Herbstwetter mit Höchstwerten um die 24 Grad. Und auf den Straßen sieht es relativ entspannt aus. Wir haben momentan nichts verstört, aber ein Blitzer in Delitzsch auf der Richard-Wagner-Straße. Und gerade gemeldet auf der Karl-Heine-Straße steht auch noch ein Blitzer und zwar stadtauswärts. Vielen Dank für schnelle Bescheid sagen und ansonsten Ihre Meldung gerne an die 03x800 und die 4.
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0: ist das Programm, wo die Messlatte schon ziemlich weit oben liegt. Ja, ja. Die Sendung mit Weltniveau. Ja, ich sehe gerade, Lesekompetenz in Deutschland sinkt signifikant. Das heißt, die ersten Experten sprechen schon von einer regelrechten Lesekrise. Und das betrifft ja natürlich nicht nur unser Land. Ja, junge Menschen, das sagen ja auch die aktuellen PISA-Studien, junge Menschen entwickeln immer weniger Lesekompetenz. Und dagegen muss man was tun. Deswegen gibt es bei uns den Buchtipp, die Ausleser zum Beispiel. Ja, wir lesen gleich vor.
1: Ja. Wir lesen vor.
0: Na, vorlesen wir vielleicht nicht. Nee.
1: Aber ja. wir haben ein spannendes Buch heute. Und zwar den neuen Roman von Ewald Ahrens, 5678. Und weil du es gerade gesagt hast, PISA-Studie, dieser Ewald Ahrens, also der Autor quasi, ist eigentlich Lehrer. Ist ganz spannend. Und der unterrichtet auch wirklich noch irgendwie in Nürnberg an einem Gymnasium und schreibt nebenbei eben Bücher und auch Theaterstücke. Und 5678, so heißt sein aktueller Roman.
0: Werden wir gleich vorstellen. Und bei der Gelegenheit auch verschenken, also bleiben Sie dran.
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0: kurz nach 8. Einen schönen guten Morgen wünschen wir Ihnen. Und ja, Dienstag, kurz nach 8, heißt bei uns Lesezeit.
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0: Ja, wir hatten es ja gerade schon thematisiert. Wir müssen da ein bisschen gegensteuern. Ja, gegen die überall diskutierte Lesekrise. Ja, die Menschen, gerade die jungen Menschen, lesen angeblich zu wenig und gibt schon die Ersten, die befürchten, das Lesen stirbt komplett aus. Ja, also so früher oder später. Einfach weil die Aufmerksamkeitsspanne auch so kurz wird. Ja, du guckst immer so auf TikTok so diese kurzen Videos und zack, zack, dort ein Clip, da, Reizüberflutung und so weiter. Wer setzt sich heute noch hin und liest 3 oder 4 Stunden am Stück in einem Buch?
3: Ja, 3 oder 4 Stunden ist ja jetzt vielleicht auch ein bisschen, also ja. Wer hat auch die Zeit, sich 3 oder 4 Stunden mit irgendwas hinzusetzen? Aber ich glaube, es gibt trotzdem noch viele Menschen, die lesen.
0: Das hoffen
3: also
0: wir.
3: Junge Menschen, ältere Menschen, also gelesen wird schon.
0: Ja, klar. Ja. Buktuk und so weiter, ne? Heißt das so?
3: Buktuk? Buktuk?
0: Buktuk, glaube ich, ne?
3: Das ist doch auch schon wieder sowas Neumodisches. Was ist denn das?
0: Buktuk. Naja, wo auf TikTok Bücher empfohlen werden.
3: Ah, okay.
0: Nee,
3: ich meinte jetzt so klassisch. So richtig so ein Buch in die Hand nehmen, sich hinsetzen und lesen. Ich glaube, auch das machen noch ganz viele Menschen.
0: Das glaube ich ja auch. Und deswegen doch auf Buktuk. Da werden ja Bücher empfohlen, die jungen Menschen dann kaufen und lesen. Richtig, ja, so analog, haptisch, ja, Buch in der Hand.
3: Und die jungen Menschen, was die jungen manchmal Menschen. So wie wieder Opi erzählt, ja, was naja, ist denn?
0: Das wäre doch aber schade, wenn die Kompetenz wirklich
3: aber das betrifft ja leidet. Alle, das betrifft ja nicht nur die, keine Ahnung, Schülerinnen und Schüler, sondern auch, naja, uns alle. Also ich meine, wer nimmt sich denn, wann hast du, also selbst du?
0: Im Sommer.
3: Im Sommer.
0: Im Sommer.
3: Siehste, naja, im Urlaub. Da kann man sich 3 Stunden hinsetzen. Aber normalerweise, normaler Mensch kann sich doch nicht 3 Stunden am Nachmittag hinsetzen und lesen. Also es klappt vielleicht am Sonntag mal, wenn man Glück
0: Urlaub
3: hat.
0: Urlaub war aber schön. Ich bin ja irre. Ich habe wirklich im Urlaub, das ist jetzt nicht geflunkert, das wirklich war, ich habe wirklich Krieg und Frieden gelesen. Ach, 1200 Seiten. Tollster Krieg und das war toll, das war ein tolles Erlebnis. Wenn du so einen ganzen Tag Zeit hast und so weiter, schön, gemütlich, dort in Malle, im Pool.
3: Oh, so, wir wollten eigentlich ein Buch vorstellen.
0: Ja, Ewald Ahrens heißt der Autor. Der hat schon relativ viel geschrieben, ist eigentlich, du hast es vorhin schon gesagt, Gymnasiallehrer in Fürth, in Franken, meine ich Und der schreibt wirklich schöne Bücher und hat jetzt was ganz Neues, 5, 6, 7, 8.
3: Ja, und das ist ein ziemlich schönes Buch und zwar geht es da um Anton. Anton ist 60 und hat eigentlich alles erreicht, ist irgendwie Choreograf am Theater und Stepptänzer und eigentlich ist alles schicki, aber trotzdem stellt er sich so die Frage nach dem Sinn des Lebens, kommt irgendwie in so eine kleine Krise, die aber eigentlich so ein bisschen handgemacht ist und begibt sich dann auf die Reise und sucht nach seiner verflossenen ersten Liebe. Weiß nicht so richtig, was aus der so geworden ist und macht sich dann quasi auf den Weg mit Mitte 60, krempelt alles nochmal um.
0: Anfang 60, Entschuldigung.
3: Ja. Mit Anfang 60 krempelt alles nochmal um und sagt, okay, das gucke ich mir jetzt mal an, das gebe ich mir jetzt mal.
0: Und geht dann nach Irland. Übrigens, ne? Also für alle Irland-Fans ist das auch ein recht schönes Buch und das macht er gemeinsam mit seiner Tochter, die ihm da so ein bisschen auf die Sprünge hilft. Also das ist wirklich sehr schön, so ein bisschen Generationenkonflikt, älter werden etc. Und wir würden das Buch jetzt gerne verschenken. Ewald Ahrens 5678. Einfach anrufen, unsere Lese-Hotline.
3: Die ist kostenlos. 08000 78 8000. Das ist die Nummer zum Buch. 08000 78 8000.
0: Viel Spaß beim Lesen.
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0: Oh, Entschuldigung. 8:12. Einen Viva wunderschönen guten Morgen. Es ist ein Dienstagmorgen, Dienstag, der 29. September. Wir kommen zu unserem Chefmeteorologen, zu unserem Wetterman Micha Klein. Guten Morgen, Micha.
1: Guten Morgen, hallo.
0: Und wir haben ein Problem. Oh, Micha, wir haben ein Problem. Nicht Houston, wir haben ein Problem, Micha.
1: Wir haben
0: ein Problem.
1: Haben wir jetzt aber eins reduzieren können?
0: Ja, es ist aber ein ziemlich gewaltiges. Ich meine, ich muss mal ein bisschen einführen, die Glaubwürdigkeit der Medien gerät ja immer mehr unter Druck. Also viele Menschen haben den Eindruck, dass alle immer nur noch dasselbe schreiben oder berichten, ja, als würden die gegenseitig voneinander abschreiben und so weiter und so fort. Und als wäre das noch nicht alles, dann gibt's ja immer wieder Fälle, wo regelrecht Fake News auftauchen. Und das ist bei uns nicht anders. Oh. Ja, der Micha Klein hatte vorhin Bericht, also ich beziehe mich jetzt nicht auf deinen Wetterbericht.
1: Sondern, was habe ich gesagt?
0: Nein, Fake News, Wetterbericht, stimmt doch gar nicht. Die Julia schreibt, wir hatten doch vorhin gesprochen über den höchsten Punkt in Brandenburg.
1: Ja.
0: Über den höchsten Berg.
1: Ja. So.
0: Und da hattest du irgendwie Schleswig-Holstein ins Spiel gebracht.
1: Den Bungsberg, oh Gott, was hab ich falsch gesagt?
0: Hast du Bungsberg gesagt?
1: Ich habe Bungsberg gesagt.
0: Du hast wirklich Bungsberg? Weil ich habe jetzt gerade hier eine Nachricht von der Julia bekommen. Guten Morgen, ich als ehemalige Schleswig-Holsteinerin muss jetzt unbedingt den Herrn Klein korrigieren. Die höchste Erhebung von Schleswig-Holstein ist nämlich der Bungsberg. Ach so, und der ist 167,4 Meter hoch.
1: So viel, ich habe 105 Meter gesagt.
0: Und du hast 105 Meter. Also Bungsberg hat's recht, aber du hast 105 Meter gesagt und nicht 167. Dankeschön, liebe Julia. Damit haben wir diesen Fehler hoffentlich korrigiert und konnten hoffentlich ein bisschen Glaubwürdigkeit in die Medienwelt zurückbringen.
1: Mein Gott, dann ist ja Schleswig-Holstein fast so hoch wie Brandenburg, was
0: ja,
1: wir eben gelernt haben.
0: Ja.
1: Nur 200 Meter der höchste Berg.
0: Und ich bin ja auch ins Fettnäpfchen getappt. Ja, ich habe ja gesagt, Brandenburg, also der Aufhänger war der, falls Sie jetzt gerade das eingeschaltet haben, 365 Meter höchstes Windrad der Welt in Brandenburg fertiggestellt. Und um das mal so ins Verhältnis zu setzen, haben wir über die höchste Erhöhung gesprochen. Oder ja. Erhebung, die höchste Erhöhung. Die höchste Erhebung, der höchste Berg in Brandenburg. Das war dann so ein kleines Quiz. 200, 500 oder 800 Meter. Richtig war 200 Meter.
1: Mhm.
0: Und ich habe gesagt, dass das die Heidehöhe ist. Mit 201,4 Meter. Da, wo mein lieber Freund Jan Schneidewind wohnt. Hirschfeld. Ja. Dort gleich kennt man. Ja, Hirschfeld. Ja, der berühmte, gibt's berühmte Musikfestivals und so weiter. Tolle Gegend dort. Und das stimmt aber auch nicht.
1: Sondern?
0: Weil der Gipfel der Heidehöhe, der liegt nämlich eigentlich in Sachsen. Ja, also der Berg, also die Erhebung, die liegt schon in Brandenburg, aber der Gipfel, der ist ganz knapp in Sachsen. Das heißt, korrekterweise ist der Kutschenberg der höchste in Brandenburg. Der ist 0,4 Meter kleiner als die Heidehöhe. So, sagen wir es aber ganz genau.
1: Oh Gott, wenn man sich um sowas streiten muss, ne?
0: Ja.
1: So, stimmt dir wenigstens das mit dem Windrad? War das ein Windrad oder war es in Wirklichkeit auch nur ein Schornstein oder so?
0: Es war der Fernsehturm in Berlin, der ist ja genauso hoch, 365 Meter. Nein, das stimmt wirklich. Ja, das ist dort fertiggestellt worden. So, jetzt haben wir das aufgeklärt und wie gesagt, hoffentlich wieder ein bisschen Glaubwürdigkeit zurückgewonnen.
1: Ja.
0: Und Dankeschön, liebe Julia, fürs Korrigieren. Micha, wie hoch klettern denn heute die Temperaturen?
1: Uiuiuiui, ich frage mich gar nicht mehr. Aber mit dem Büchse, das ist ja wirklich, also ich habe das falsch abgespeichert. Danke, Julia. Temperaturmäßig geht's ordentlich hoch. Hm? Wir werden es ein bisschen unterschiedlich warm bekommen hier bei uns im Freistaat. Der Westen bekommt mehr von der wärmeren Luft ab. Muss ja schon fast sagen, heiße Luft ist es im Westen Deutschlands mit 30 Grad. Bei uns, Gott sei Dank, nicht ganz so heiß. Aber 25, 26 Grad sind im Westen Sachsens möglich. Richtung Osten sind so 23, 22 Grad. Fühlt sich aber nach Sommer an. Es gibt nämlich, ja, viel Sonne, teilweise aber eingetrübt durch diese hohen Wolkenfelder. Aber alles in allem eben ein trockener Tag und damit fühlt sich ein bisschen nach Sommer an.
0: Und es bleibt ja noch ein bisschen so.
1: Genau, morgen im Prinzip genauso, Donnerstag vielleicht ein Grad weniger, aber es kann auch wieder so auf Richtung 25 Grad gehen. Und am Freitag kommen auch bei uns nochmal dickere Wolken an. Regen ist noch nicht klar, das wird sich wahrscheinlich im Westen austoben, sodass vielleicht bei uns ein paar Tropfen ankommen, aber wie gesagt, kann ich noch nicht genau sagen. Und dann am Wochenende, nach dem jetzigen Stand, vielleicht sogar am Samstag nochmal deutlich wärmer wieder. Also der Sommer ist noch nicht vorbei.
0: Ja, siehst du, Micha. Dann heben wir jetzt unsere Tassen, wir erheben unsere Tassen auf die höchsten Erhebungen in Schleswig-Holstein.
1: Oh ja,
0: und Brandenburg.
1: Da erhebe ich mich für. Ja.
0: Und wir hören dann später nochmal, ja?
1: Machen wir bis dann.

0: So, es ist gleich 8:50. Guten Morgen allerseits. Sachsen könnte das erste Bundesland werden, in dem das Rebhuhn ausstirbt. Wie sagt man eigentlich? Rebhuhn oder Rebhuhn? Ja. Jedenfalls haben davor Ornithologen, Wissenschaftler und Naturschützer auf einer Tagung des NABU Sachsen gewarnt. Demnach ist der Bestand des Reb- oder Rebhuhns um mehr als 90% zurückgegangen in Sachsen. Im Raum Chemnitz zum Beispiel gilt das Rebhuhn schon seit einigen Jahren als ausgestorben. Das ist ja wirklich sehr schade. Aber es gibt auch gute Nachrichten und die fassen wir gleich mal für Sie zusammen. Also bleiben Sie dran. Guten Morgen allerseits.
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11: mit Oliver Heinze. Guten Morgen. Angesichts des knappen Wohnraums in Leipzig gibt es Überlegungen, Grünau wieder in großem Stil neu zu bebauen. Die Linken haben ein klimagerechtes Konzept beantragt. Der Stadtrat soll morgen darüber abstimmen. Im Rahmen des 30. Geburtstags der Hobbymesse starten die Veranstalter kommenden Samstag einen Weltrekordversuch. Mindestens 5000 Menschen sollen gemeinsam Quiz spielen und Fragen beantworten. Heute feiert der Sächsische Stiftungstag Premiere. Rund 120 Stiftungen im Freistaat tauschen sich im Landtag über Fachfragen wie Finanzen und Mittelbeschaffung aus. Eine Starship-Rakete hat erstmals die Erde umkreist. Deutlich schneller als geplant hat die Riesenrakete von Elon Musk bei der Umrundung 26 Satelliten in der Erdumlaufbahn ausgesetzt. Das Tech-Unternehmen OpenAI veröffentlicht sein neues KI-Modell wegen Sicherheitsbedenken erst einmal nicht. Es habe in Tests seine Nutzer nicht immer ehrlich darüber informiert, welche Aktionen es unternommen hat, hieß es.
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13: Ja, was für ein wunderschöner Herbsttag bei uns in Leipzig mit angenehmen Temperaturen. 25 Grad heute die Höchstwerte. Definitiv was zum Genießen und das ohne Jacke tagsüber. Morgen der Tag, der wird nochmal genauso schön mit viel Sonnenschein und bis zu 24 Grad. Und auf den Straßen, da haben wir momentan nichts, was stört, also kein Stau, aber einige Blitzer. Und zwar Meusdorfer Straße Richtung Wolfgang-Heinze-Straße in der 30er-Zone und Karl-Liebknecht-Straße stadtauswärts. In Delitzsch steht auch noch der Blitz auf der Richard-Wagner-Straße. Und falls Sie noch was anderes haben, sagen Sie gerne Bescheid. 03x800 und die 4 ist die Nummer, unter der Sie mich erreichen.
0: Dankeschön, Miri.
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13: Schöne Einstellung.
0: Das ist ja auch okay. Wollen wir lieber die Klappe halten? Nee, pass auf, wir können ja schon mal Bescheid sagen, dass wir auch in dieser Woche weitermachen mit unserer Schulstunde. Das heißt, wir kommen in die Klassen, bringen Geld für die Klassenkasse mit.
13: Ja, es geht um 500 Euro. Also, ihr könnt euch ganz einfach anmelden bei uns auf der Website. Wie es alles genau funktioniert, reden wir gleich mal drüber.
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0: Ella, Ella, Ella. Brauchen wir heute definitiv nicht. Den Regenschirm. Nein, den Regenschirm, den Umbrella. Heute nicht. 8.32 Uhr. 2 Minuten nach 9:30 jetzt. Guten Morgen.
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0: So, wir kommen zu euch an die Schule, in die Klasse, bringen 500 Euro für die Klassenkasse mit, aber machen natürlich nicht nur Quatsch, um Gottes Willen, nein, wir würden auch eine Vertretungsstunde geben. Wir hatten ja vorhin schon das Thema Lesekompetenz, dann Medienkompetenz und da sind wir schon beim Punkt, weil Christine kommt nicht alleine, bringt noch wirklich einen Experten mit.
3: Genau.
0: Und dann
3: soll das schon wieder heißen?
0: Nein, du könntest das natürlich, du bist unser Lehrerkind, du könntest das natürlich auch alleine, du bist ja die intellektuelle Stütze der Sendung, aber du bringst trotzdem noch Verstärkung mit und dann könnt ihr euch, falls ihr euch für Medienkompetenz entscheiden solltet, es gibt ja noch die alternative Sportunterricht, aber falls ihr euch für Medienkompetenz entscheidet, dann bringst du noch jemanden mit.
3: Genau, den Florian Buschmann von den Offline-Helden. Ja. Und das ist eine ganz tolle Initiative, die auch wirklich bundesweit unterwegs sind und sich eben um das Thema Medienkompetenz kümmern. Wie viel Internet, Social Media so rumdatteln, wie viel ist gut für die Kinder, was ist auch das Coole dran, weil es sind ja auch viele Chancen, aber wo sind auch die Risiken, wo muss man aufpassen? Es ist ja jetzt zum Beispiel schon so, aktuelle Studie hat der Florian das letzte Mal erzählt, dass 10% aller Kinder, wenn die in der Schule irgendwie geärgert werden oder Probleme haben, fragen die ChatGPT mittlerweile schon. Also gehen nicht nach Hause und reden mit ihren Eltern oder, keine Ahnung, reden mit den Kumpels, sondern wenden sich an die künstliche Intelligenz. Und da muss man natürlich auch ein bisschen aufpassen, weil da wird ja auch viel Schindluder getrieben. Und das wollen wir mal so ein bisschen beleuchten in einer Doppelstunde. Da kann man natürlich jetzt nicht das Rad neu erfinden, aber das ist wirklich ziemlich spannend. Und der Florian war selber auch mal wirklich abhängig vom Zocken am Computer und hat sich da selber rausgearbeitet und kriegt deshalb die Kinder auch. Also kann das quasi aus seinem Blickwinkel total toll erzählen, wie er das damals erlebt hat. Der war zum Schluss 16 Stunden am Tag am Handy und am Computer. Also quasi wirklich irre. Und da sind die Kinder schon nochmal ziemlich beeindruckt. Also es ist ein tolles Projekt. Medienkompetenz, könntet ihr euch dafür entscheiden?
0: Davon kann man nicht genug haben.
3: Ja.
0: Von Bewegung auch nicht.
3: Ja,
0: kommt auch in vielen Schulen zu kurz einfach. Ja. Nicht, weil die Lehrer das nicht wollen oder so, sondern weil einfach von den Kapazitäten her da Schwierigkeiten bestehen. 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

0: 8 nach halb 9 jetzt.
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2: Na, ich hoffe, Sie finden heute genügend Zeit, das wunderschöne Wetter zu genießen. 25 Grad die Höchstwerte bei uns in Leipzig, viel Sonnenschein. Und auf den Straßen, da haben wir Blitze auf der Meusdorfer Straße Richtung Wolfgang-Heinze-Straße, Kalibknecht-Straße stadtauswärts und Delitzsch-Richard-Wagner-Straße. Ansonsten läuft alles störungsfrei. Ich wünsche eine gute Fahrt. Schönen Dienstag.
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0: heute singende Adler, Eagle Eye Cherry, um 8.41 Uhr, 11 Minuten nach 8:30. Einen schönen guten Morgen nochmal und herzlich willkommen auch nochmal unserem Chefmeteorologen Michael Klein.
1: Guten Morgen.
0: Der jetzt in der Leitung ist an diesem wunderschönen Dienstag Ende September. Nochmal richtig Sonne tanken. Ich meine, was anderes kann man sich bei den Spritpreisen im Moment sowieso nicht leisten.
1: Korrekt.
0: Ja, also geht Sonne tanken und macht das Beste aus diesem Tag.

0: der wirklich gut aussieht.
1: Ja, der wirklich gut aussieht. Ja, ja, und im Moment lachen alle E-Autofahrer sich ins Fäustchen, ne? Bei diesen Benzinpreisen. Vielleicht kommt die Revolution dann von daher, vom Portemonnaie. Die Sonne ist natürlich auch gut für die Stromproduktion. Wind wäre wahrscheinlich noch besser. Der Wind ist relativ ruhig, weil wir das Hochdruckgebiet haben. Und für alle von uns gibt es eben heute nochmal einen sonnigen Tag. Allerdings so ein bisschen eingegraut, oftmals durch so dünne, hohe Schleierwolken. Nichtsdestotrotz hohe Temperaturen. Es ist sehr warme Luft, die aus Afrika über Spanien, Frankreich zu uns gekommen ist, und das reicht im Westen Sachsens für sommerliche Temperaturen über 25 Grad am Nachmittag. Richtung Osten ein bisschen niedriger, da sind es eher so 23, 24 Grad.
0: Okay, wenn alles teurer wird, Michael, dann muss man einfach mehr Geld verdienen.
1: Das ist richtig, genau.
0: Ich sehe gerade, Boeing schreibt gerade einen spannenden Job aus. Ja, Boeing, ja, der Flugzeugbauer. Ja. Vielleicht, ich hole mal ganz kurz aus. Hast du den Moment? Komm,
1: zwei Sekunden. Sehr gerne.
0: Es werden ab heute in Sachsen wieder Flugzeuge gebaut. Und zwar nach 65 Jahren. Die Deutsche Aircraft, die nimmt ihre Montagehalle also am Flughafen Leipzig-Halle in Betrieb. Also die Montagelinie. Und dort werden Turboprop-Maschinen hergestellt. Propellerflugzeuge. Ja, das ist toll. 250 neue Arbeitsplätze, wunderbar. Und ich hoffe, dass sie da auch fehlerfrei durchkommen, weil bei Boeing sieht es ja nicht so gut aus. Sie haben ja wirklich so eine verlorene Türen, was da alles passiert ist und so weiter. Jetzt haben sie wirklich extreme Softwareprobleme. Ja, oh. Da fällt wohl irgendwie das Navi aus, was ja auch blöd ist irgendwie, ne? 10.000 Meter Höhe, wenn du nicht mehr weißt, wohin.
1: Dann bist du plötzlich in der Einbahnstraße.
0: Ja, eben. Und so, eben. Blöd. Ja, ja. Blöd. So, und pass auf, jetzt ist jüngst ist diese Meldung aufgeploppt, ich glaube so vor 2-3 Tagen, und jetzt steht wirklich die Stelle des Software-Chief-Architekts auf der Website.
1: Aha.
0: Kannst du werden, also Software, also vielleicht fühlt sich jetzt irgendein Software-Ingenieur angesprochen. Vergütung 338.000 US-Dollar plus Boeing-Aktien.
1: Ah,
0: so,
1: ja.
0: Das wäre doch was für dich. Du kannst wieder auch ein bisschen aussuchen.
1: Ja, ich könnte jetzt hier vielleicht so ein bisschen, ja, weiß ich nicht. Was muss man dafür also mitbringen? Steht da irgendwas? Nee, ne? KI. Man muss KI benutzen.
0: Man muss mit KI umgehen können.
1: Ja.
0: Okay, dann kannst du auch noch was anderes tanken, außer Sonne, wenn du den Job kriegst.
1: So. Kerosin.
0: Micha, wie geht's denn weiter mit dem Wetter? Schön, oder?
1: Ruhig und schön. Ja, Hochdruckwetter weiterhin. Das zieht sich auch im Großen und Ganzen durch die nächsten Tage und wahrscheinlich auch sogar durch die nächste Woche. Kleine, ja, Störung, wie man dann so schön sagt. Es ist nur ein kleiner Tiefausläufer, der den Westen Deutschlands morgen schon erreicht und Donnerstag, Freitag dann teilweise mal für Regen sorgt. Das kommt bei uns wahrscheinlich nur sehr, sehr abgeschwächt am Freitag mal an, mit dickeren Wolken, vielleicht irgendwo mal ein paar Regentropfen und dann auch etwas niedrigeren Temperaturen. Deswegen morgen nochmal ähnlich wie heute. Donnerstag vielleicht 1 Grad weniger, aber auch sommerliches Wetter. Freitag dann der Tag mit den dickeren Wolken und vielleicht den 3-4 Regentropfen. Und am Samstag wird es wahrscheinlich schon wieder trocken weitergehen und auch wieder ein bisschen wärmer.
0: Das ist doch wunderbar.
1: Ja.
0: Darauf jetzt noch eins.
1: Käffchen, bitte. Lass.

0: 12 vor 9. Morgen. Ja, es gibt steigende Ausbildungszahlen bei den Gesundheitsberufen, aber es reicht nicht. Ja, der Bedarf an Pflegekräften wird in den nächsten 3 Jahren noch steigen. Und zwar werden mindestens 21.000 zusätzliche Stellen benötigt, allein im Pflegebereich. Was heute sonst noch wichtig ist und wichtig wird, das erfahren Sie auch gleich bei uns in den Nachrichten.
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10: Mit Oliver Heinze, guten Morgen. Wird Grünau wieder in großem Stil neu bebaut? Nachdem dort zwischen 2001 und Mitte der 2010er Jahre etwa 20% der Plattenbauten wegen des hohen Leerstandes weggerissen wurden, gibt es jetzt entsprechende Überlegungen. Auch weil Wohnungen in der Stadt immer knapper werden. Die Linken fordern deshalb von der Stadt jetzt ein Konzept dafür. Eins, was auch den Klimaschutz berücksichtigt. Denn die meisten leeren Flächen gehören noch immer der kommunalen Leipziger Wohnungs- und Baugesellschaft. Der Stadtrat soll morgen über den Vorschlag abstimmen. Ab heute werden in Sachsen wieder Flugzeuge gebaut. Erstmals seit über 65 Jahren, und zwar am Flughafen Leipzig-Halle. Stella Störmer weiß mehr.
11: Der Flugzeugbauer Deutsche Aircraft nimmt seine neue Endmontagelinie in Betrieb. Der Bau hat mehrere Jahre gedauert. Rund 250 neue Arbeitsplätze sollen entstehen. Gebaut werden spritsparende Passagierflugzeuge vom Typ D328 Echo mit 40 Sitzplätzen. Pro Jahr sollen 48 Stück vom Band rollen. Ausgeliefert werden die ersten voraussichtlich nächstes Jahr.
10: Zum 30-jährigen Jubiläum der Hobbymesse kommendes Wochenende planen die Veranstalter einen Weltrekordversuch. Am Samstagnachmittag sollen so viele Menschen wie noch nie gemeinsam ein Quiz spielen. Dafür werden in den Messehallen insgesamt 6 Quizflächen aufgebaut, wo die Menschen gemeinsam Rätsel raten sollen. Mindestens 5000 Menschen sind für den Weltrekord nötig. Los geht's am Samstag um 14 Uhr. Ob in der Gastronomie, dem Baugewerbe oder in der Pflege. Menschen mit Einwanderungsgeschichte sind in vielen Branchen der deutschen Wirtschaft unverzichtbar. Laut dem Statistischen Bundesamt hat mehr als ein Viertel der Beschäftigten einen Migrationshintergrund. In vielen Bereichen liegt ihr Anteil sogar noch deutlich höher. Zum Beispiel bei Köchen bei über 50% und in der Kranken- und Altenpflege bei über 30%. Eine Starship-Rakete hat erstmals die Erde umkreist. Deutlich schneller als geplant hat die Riesenrakete das Raumfahrtunternehmen SpaceX von Elon Musk bei der Umrundung 26 Satelliten in der Erdumlaufbahn ausgesetzt. Nach 3 Stunden war die Mission beendet. Die Starship landete im Pazifik.
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13: Einen wunderbaren Dienstag. Die Temperaturen bei uns in Leipzig, die gehen auf angenehme 25 Grad rauf. Sonnig bleibt's den ganzen Tag. Nur ein paar Schleierwolken sind unterwegs ab und zu. Morgen der Tag wird nochmal genauso schön. Auch da gibt's viel Sonnenschein, ein paar lockere Wolken und Höchstwerte um die 24 Grad. Und auf den Straßen, da haben wir ein paar Blitzer. Mäusdorfer Straße Richtung Wolfgang-Heinze-Straße, 30er-Zone. Kalibknecht-Straße stadtauswärts und Delitzsch-Richard-Wagner-Straße. Da steht auch noch ein Blitzer. Und falls Sie auch noch irgendwas gesehen haben, einen Blitzer oder einen Stau, sagen Sie gerne Bescheid. 03x800 und die 4 ist die Nummer. Gute Fahrt, einen schönen Dienstag.
14: Ja, danke schön, Miri.
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14: Guten Morgen allerseits.
16: Dann wollen wir mal tief einatmen und ausatmen.
17: Wie klingt mein Herz?
16: Sehr rhythmisch.
17: Rhythmisch?
16: Herrlich, wunderbar. Dein Herz klopft im Takt und das klingt wie Musik in meinem...
14: Ja, herrlich. Heute ist nämlich Weltherztag und deswegen... Ja. Ein besonders herzliches Willkommen hier bei uns. Schön, dass Sie mit uns in diesen Dienstag starten.
18: Ja, achten Sie bitte auf Ihre Herzgesundheit.
14: Unbedingt.
18: Ne? Nicht aufregen. Ja. Alles, was so einen angrummelt, einfach mal wegschieben und tief durchatmen.
14: Also, ganz entspannt geht's rein in den Dienstag. Kurz vor 9 jetzt.
17: Morgen. Moin.
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1: Ja, und heute ist ein richtig toller Tag für drei Leipziger Schulen und drei aus dem Umland haben es auch geschafft. Sie erhalten nämlich vom Kultusministerium in Dresden erstmals die Auszeichnung Klimaschulen. Und das bekommen nur Schulen, die es schaffen, Klimaschutz und Klimaanpassung irgendwie in den schulischen Alltag zu integrieren. Geschafft haben es bei uns in Leipzig der Schulcampus Emilsstraße, die Gutenberg Berufsschule und die Joachim-Ringelnatz-Grundschule. Glückwunsch!
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1: Beim Leipziger Lehrerchor wird gerade fleißig für einen ganz besonderen Geburtstag geprobt. Denn der Chor wird 150 Jahre alt. Und obwohl Lehrerchor draufsteht, sind längst nicht nur Pädagogen dabei. Mittlerweile gehören rund 60 Sänger aus verschiedenen Bereichen dazu. Darunter auch die Vorsitzende Kerstin Holzschuh.
2: Einen persönlichen Höhepunkt von mir war das Konzert im Schloss Goseck. Neben ganz vielen anderen Konzerten im Völkerschlachtdenkmal, im Alten Rathaus, unsere Weihnachtskonzerte in den verschiedenen Kirchen.
1: Und so ein Chor ist mehr als nur Singen und Konzerte.
2: Die Gemeinschaft des Chores bedeutet für uns alle, glaube ich, sehr viel. Im Übrigen ist das Singen natürlich etwas, was auch den Körper und den Geist gesund hält. Das merken natürlich auch viele, die dann bei uns mitsingen, dass sie aus den Chorproben fröhlich nach Hause gehen.
1: Und genau das können Sie beim Jubiläumskonzert beobachten. Los geht's Freitag 17.30 Uhr in der Alten Börse am Naschmarkt.
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0: Morgen. Euch und Ihnen am Radio. Schönen guten Morgen auch unserem Chefmeteorologen Michael Klein.
1: Guten Morgen.
0: Unser Better-Better-Man um kurz vor 9:45. Und Michael, ich weiß gar nicht, ob wir es in dieser Woche schon erwähnt hatten. Wir sind ja Privatradio.
1: Ist das jetzt so?
0: Ja, es ist so. Wir kriegen ja nichts. Ja, wir kriegen ja keine Gebühren und gar nichts. Es geht wirklich alles nur über Reklame und es wird ja alles teurer.
1: Ach, ist das auch diese Woche?
0: Rechne mal deinen Kaffeekonsum zusammen, was alleine dein Kaffee kostet.
1: Ja, das Wasser da drin alleine schon.
0: Ja, eben. Und deswegen wirklich, wir spielen alles, was wir da so brauchen, nur über Reklame ein. Und es ist ja bei uns im Radio nicht anders als beim Dachdecker. Was du bis Dienstag nicht rein hast, das kriegst du die ganze Woche nicht mehr rein.
1: Ja.
0: Deswegen würde ich sagen, jetzt ganz kurz. Könntest du vielleicht.
1: Und hier sind so einige Schindeln lose bei den Beteiligten.
0: Das sag ich ja. Das war ganz schöner Dachschaden zum Teil. Könntest du bitte?
1: Ja, gerne, sehr gerne. Ja. Jetzt nur ein Spot.
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0: Ja, und
1: jetzt haben wir es drin, oder?
0: Jetzt haben wir es rein. Ja, jetzt kommt unser Sonnenschein. Guck mal, das reimt sich sogar, ja. Unser Michael Klein. Sonne tanken, hat man vorhin schon gesagt, ja, weil ja alles teurer wird. Phase. Ja, muss man jetzt sowieso warten, noch 3 Tage, wenn man kann. Weil am Donnerstag kommt ja dann der Tankrabatt. Mal gucken, was sich da dann so wirklich tut an den Zapfsäulen. Ist Donnerstag der erste, oder? Ja.
1: Donnerstag ist der erste.
0: Richtig, genau. Ja. Und bis dahin, das war auch unser Rat, den wir vorhin schon gegeben haben. Einfach ein bisschen Sonne tanken und das können wir heute auch wieder.
1: Ja. Vielleicht mit dem Rad fahren.
0: Oder so.
1: Mhm. Das ist dann auch gut wegen der Wärme für den Fahrtwind.
0: Und der Herzgesundheit. Heute ist Weltherztag. Ja.
1: Ach, Mensch,
0: öfter mal das Auto stehen lassen, mit dem Rad zur Arbeit zum Beispiel.
1: Da ist ja alles zusammengekommen und ideal. Und das Wetter passt auch mit dazu. Mhm. Ja, es ist, es könnte zu dieser Jahreszeit ja auch stürmen, regnen und so weiter. Und ehrlich gesagt wäre das eigentlich fast das bessere Wetter, das wir gebrauchen könnten, nämlich für die Feuchtigkeit, für die Böden. Es ist viel zu trocken weiterhin, aber für draußen Fahrradfahren, alles andere machen, super. Also es ist Sommerwetter mit Temperaturen um 25 Grad im Westen Sachsens. Richtung Osten sind so 22, 23 Grad. Sonne gibt's für uns alle und das oftmals durch so einen kleinen, dünnen Wolkenschleier. Gerade heute früh punktuell gibt's auch noch etwas Nebel und ein paar dickere Wolkenfelder. Das löst sich alles auf und dann ist es wirklich der gefühlte Sommer, teilweise Hochsommertag.
0: Mhm. Und es bleibt nur 1-2 Tage so.
1: Genau, morgen, übermorgen im Prinzip genau ähnliches Spiel. Temperaturen, die bis zu 25 Grad vor allem wieder im Westen erreichen können. Und damit meine ich den Westen Sachsens. Im Westen Deutschlands, im Südwesten ja teilweise 30 Grad. Es ist wahnsinnig. Und am Freitag, da kommt mal etwas kühlere Luft zu uns. Und mit kühler meine ich dann mal so knappe 20 Grad mit dickeren Wolken. Vielleicht irgendwo mal ein Regentropfen. Aber das ist auch nur der wirklich sprichwörtliche Tropfen auf den heißen Stein. Denn ab Samstag sieht alles wieder komplett trocken aus und dann kann es wieder auch sonniger und freundlicher werden.
0: Okay, also der Sommer ist noch nicht vorbei, Micha.
1: Nein.
0: Und wir gönnen uns jetzt noch eins, weil du gerade von Trockenheit gesprochen hast.
1: Auf jeden Fall, viel trinken.
0: Schönes Käffchen.
1: Das. Jo.

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1: Am Flughafen Leipzig-Halle eröffnet heute das neue Werk des Flugzeugbauers Deutsche Aircraft. 250 neue Arbeitsplätze entstehen. Pro Jahr sollen 48 kleine Passagiermaschinen vom Band rollen. In Leipzig-Lößnig hat die Polizei eine Automatenknackerbande auf frischer Tat geschnappt. Insgesamt konnten drei Deutsche im Alter zwischen 34 und 45 Jahren dingfest gemacht werden. In Sachsen ist die Zahl der Unternehmensinsolvenzen im ersten Halbjahr leicht gestiegen. Das geht aus Daten des Statistischen Landesamtes hervor. Die Deutsche Bischofskonferenz warnt vor einem Rechtsruck in Deutschland. Die jüngsten Landtagswahlen seien ein klarer Hinweis für wachsenden Populismus, sagte der Vorsitzende Bischof Wilmer. Auf dem Rhein wird es für Frachtschiffe immer schwieriger. Nach Angaben des Bundesverbandes der deutschen Binnenschifffahrt sind auf dem besonders betroffenen Mittelrhein nur noch vereinzelt Güterschiffe unterwegs.
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3: Einen wunderbaren Dienstag. Die Temperaturen bei uns in Leipzig, die gehen auf angenehme 25 Grad rauf. Sonnig bleibt's den ganzen Tag. Nur ein paar Schleierwolken sind unterwegs ab und zu. Morgen der Tag wird nochmal genauso schön. Auch da gibt's viel Sonnenschein, ein paar lockere Wolken und Höchstwerte um die 24 Grad. Und auf den Straßen, da haben wir ein paar Blitzer. Mäusdorfer Straße Richtung Wolfgang-Heinze-Straße, 30er-Zone. Kalibknecht-Straße statt auswärts und Delitzsch-Richard-Wagner-Straße. Da steht auch noch ein Blitzer. Und gerade neu gemeldet auf dem Täubchenweg ist auch noch ein neuer Blitzer aufgebaut worden. Und falls Sie noch irgendwas haben, gerne melden. 03x800 und die 4 ist die Nummer.
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1: Mal hinter die Kulissen eines Kinos gucken und auf die Sitze herunterschauen, statt selber im Sessel zu sitzen. Das geht heute bei der Kino-Insider-Tour im Cineplex. Geht 19 Uhr los und dauert ungefähr eine Stunde. Tickets gibt's vorab online, kosten um die 20 Euro. Aber man sieht hier auch wirklich mal das, was sonst keiner sieht. Und beim nächsten Kinobesuch können Sie dann richtig schön angeben und klugscheißen. Das ist doch was. Die Kino-Insider-Tour im Cineplex ab 19 Uhr. Ganz viel Spaß und Film ab!
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1: Wir sagen heute zum Weltherztag ein besonders herzliches Willkommen. Weltherztag, natürlich ein Thema, das uns zu Herzen gehen sollte. Ja, ein bisschen besser auf uns aufzupassen und vielleicht mal ein bisschen joggen zu gehen heute. Auf die Herzgesundheit achten, gesund ernähren, nicht so viele Sorgen machen. Take it easy, altes Haus, mach dir nichts draus und schlaf dich erstmal richtig aus. Bleib zu Hause. Morgenstund hat Gold im Mund, doch damit siehst du auch nicht besser aus.
2: Naja. Ja. Manchmal du.
1: Weiß jetzt gar nicht, wie ich drauf gekommen bin. Alter Truckstop-Song. Take it easy, ja.
3: Das geht doch ein bisschen zu Herzen hier, ne? Micha, findest du auch?
4: Das ist auch so schön im Rhythmus.
1: Ja. Heute ist nämlich Weltherztag. Man kann es gar nicht oft genug sagen.
4: Ja.
1: Und deswegen jetzt nochmal.
4: Kann man dem Radiomoderator sagen, einfach mal die Klappe halten.
1: Ja, die Herzklappe. Ja. Sie merken schon, da kommt
4: hier
1: doch um die
4: Hofkammer des deutschen Humors.
1: Ja, genau. Ja. So ist es. Ja, der Mann, der jeden Morgen mit einem Kasper geduscht hat und jetzt frisch geduscht bei uns ist, unser Chefmeteorologe Michael Klein.
4: Das Flimmern des deutschen Radios. Ja.
1: So, hast du noch mehr?
4: Nee, für spontan nicht. Ich müsste mir das aufschreiben.
1: Das geht bei ihm wirklich Schlag auf Schlag.
4: Ja. Am Puls des Witzes.
1: Ja, Micha.
5: Eine Stunde später.
1: Warte mal, mal gucken, ob wir das nochmal zusammenfassen können. Also du hattest doch vorhin irgendwas mit Herzkammer und Herzflimmern und so weiter. Und
4: das war spontan.
1: Jetzt kannst du nicht mehr. Das habe ich mir gedacht.
4: Das ist, wenn der Leistungsdruck da ist.
1: Da fällt ja nichts mehr ein.
4: Nee, ziemlich blutleer.
1: Ja, gerade. Absolut. Ja. Dann mach doch aber wenigstens mal schönes Wetter. Das sieht doch für heute eigentlich ganz gut aus.
4: Das ist mir eine Herzenssache natürlich.
1: Ja,
4: es ist Sommerwetter für Ende September. Man kann es gar nicht anders sagen. Bei uns ja noch in gemäßigter Form im Südwesten Deutschlands Temperaturen über 30 Grad, muss man sich mal vorstellen.
1: Das ist ja regelrecht warmherzig.
4: Ja, und es ist alles Hochdruck, ne? Also da haben wir gerade gesagt, mal drauf achten.
1: Ja, absolut. Und das zu einer Zeit, wo es in den Supermärkten schon Lebkuchenherzen gibt.
4: Eigentlich jetzt ein Unding, weil die schmelzen doch sofort weg bei diesen Temperaturen. Ne? Passt auf eure Herzen auf, auch wenn sie aus Lebkuchen sind. Heute ordentlich warm, das können dann 25, 26 Grad sein.
1: Da kann man sich ja ein bisschen offenherziger anziehen heute.
4: Absolut.
1: Oder? Ja.
4: Ein Herzblatt mal ausführen.
1: Ja, Menschens, genau. Oder sich einfach mal hinlegen auf den Herzrasen draußen.
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11: Mit Oliver Heinze, guten Tag. Die Leipziger Klimaaktivisten von Fridays for Future kämpfen für den Erhalt des Kapperbällchens. Erneut rufen sie heute Abend zu einer entsprechenden Demonstration auf. Laut Stadtverwaltung werden rund 1000 Teilnehmer erwartet. Die Stadt suche nach kurzfristigen Möglichkeiten, wie RB seine Trainingskapazitäten ausbauen kann. Der Leipziger Auwald dürfe dafür aber nicht zur Verfügung stehen, hieß es. Die Sache soll morgen Thema im Stadtrat sein. Wie gemein kann man eigentlich sein? In Grimma haben Unbekannte einen Igel mit roter Farbe angesprüht. Entdeckt wurde er ausgerechnet auch noch in der Kleingartenanlage Farbenfroh. Das unterernährte Tier wog nur 800 Gramm und litt unter starkem Parasitenbefall. Die private Igelhilfe Riesa päppelte den Igel tagelang mit Spezialbädern und Medikamenten auf, wodurch sich sein Zustand vorübergehend stabilisierte. Trotzdem starb das Tier letztendlich. Die Polizei ermittelt nun wegen Tierquälerei. Im brandenburgischen Schipkau, nahe der Landesgrenze zu Sachsen, steht der weltweite Superlativ eines Windrades. Die finale Höhe von 365 Metern ist geschafft, teilte der Dresdner Ingenieurdienstleister Gikon mit. Knut Michael Kunot.
12: Für das Erreichen der finalen Höhe wurde der Innenturm mit einem speziellen Litzenhubsystem ausgefahren und fixiert. Der Höhenwindturm soll die stark strömenden und konstanteren Winde in Höhen von bis zu 300 Metern für die Stromerzeugung nutzen. Dadurch kann die Anlage im Vergleich zu herkömmlichen Windrädern deutlich mehr Energie erzielen und effizienter grüne Energie liefern. Zudem dient das Projekt als Pilotanlage, um das neuartige Teleskopkonzept für den großflächigen Einsatz zu erproben.
11: Die hohen Spritpreise machen das Laden von Elektroautos offenbar attraktiver. Mehrere große Betreiber melden, dass ihre öffentlichen Ladesäulen stärker genutzt werden als noch vor einem Jahr. Eng wird es dort aber trotzdem meist nicht, denn gleichzeitig belegt ist nur ein kleiner Teil der Ladepunkte. Der gesellschaftliche Zusammenhalt in Deutschland hat sich leicht verbessert. Das zeigt der aktuelle Religionsmonitor der Bertelsmann Stiftung. Das Vertrauen in die Regierung und das Gerechtigkeitsempfinden bleiben aber gering. Das Verhältnis zwischen Staat und Bürgern ist weiter belastet. Viele Menschen haben laut Studie stabile soziale Beziehungen und übernehmen Verantwortung fürs Gemeinwohl.
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6: Ja, Sonne im Gesicht, buntes Laub unter den Füßen. Hallo goldener Herbst, kann ich nur sagen. Wunderschönes Wetter, viel Sonnenschein, nur ein paar lockere Schleierwolken, die ab und zu mal mitmischen. Die Temperaturen bleiben über 20 Grad. Morgen übrigens auch. Auch da können wir viel Sonne genießen. Und auch da gehen die Temperaturen so auf 23, 24 Grad rauf. Also definitiv zwei Tage zum Genießen. Und Obacht, Blitzer haben wir auch auf dem Täubchenweg und auf der Meusdorfer Straße in Richtung Wolfgang-Heinze-Straße in der 30er-Zone und noch einer gerade gemeldet auf der Henselstraße in Holzhausen beidseitig. Vielen Dank fürs Bescheid geben. Gute Fahrt. Schönen Tag.
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6: Jawohl, Vormittagsmodus an. Viel Spaß im Job mit den Lieblingskollegen und viel Musik. So feiern wir das Sommer-Comeback. Schönen Tag alle zusammen.
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Die Nikolaikirche in Leipzig ist ja ein Ort voller Geschichte und Geschichten. Von einer davon zeugt heute noch ein Hufeisen im Mauerwerk der Kirche. Wie es der Sage nach dorthin gekommen ist, verrät uns gleich mein Kollege Oliver Heinze.

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1: Entspannt. Von Volver, Revolver, Volverheld ist auch schön. Ich wünsche einen tollen Dienstag. Man dreht ja ganz durch bei diesem Sommer-Comeback. Da schaltet die Seele auf grün und wir wollen einfach nur genießen. Das hat sich auch unser Musikchef gesagt und hat mir das hier eingeplant.

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10: Ein wunderschöner Herbsttag bei uns in Leipzig. Die Temperaturen gehen auf 25 Grad rauf. Paar Schleierwolken sind immer mal mit dabei. Die tun aber nichts, die sehen einfach nur hübsch aus. Morgen der Tag sieht ähnlich aus. Auch da gibt's viel Sonnenschein, paar lockere Wolken und Höchstwerte um die 24 Grad. Und auf den Straßen haben wir zwei Blitzer aktuell. Täubchenweg und Holzhausen-Henselstraße. Hier blitzen sie immer noch beidseitig. Und falls Ihnen noch irgendwas aufgefallen sein sollte, irgendein Blitzer, irgendein Stau, sagen Sie es mir bitte am besten ganz, ganz schnell per Telefon 03x800 und die 4 ist die Nummer. Oder Sie schreiben eine WhatsApp, das geht auch. Die Nummer finden Sie auf radioleipzig.de.
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10: Wir rocken den Vormittag jetzt mit Icona Pop und I Love It.

0: kurz vor 10:30 am Dienstag. Wir haben hier unsere Reihe Geschichte und Geschichten und auf der Suche nach einer neuen Geschichte von hier sind wir auf das hier gestoßen.
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2: Ich bin Oliver Heinze und war definitiv schon in Leipzig, denn ich weiß, wo sich an der Nikolaikirche das Hufeisen befindet. Jeder, der das nicht weiß,
3: der war nie in Leipzig,
2: sagt der Küster der Nikolaikirche Matthias Müller. Das Hufeisen befindet sich an der Außenseite der Südkapelle. Darüber, wie es dahin kommt, ranken sich viele Geschichten. So auch die Sage um einen Lindwurm, der die Stadt in Angst und Schrecken versetzt haben soll.
3: Da sind Schafe geopfert worden, Kühe und Pferde zum Schluss. War nichts mehr da.
2: Und so wurde per Los entschieden, wer geopfert werden sollte. Die Königstochter war es. Aber Gott sei Dank kam der heilige Georg und vernichtet das Untier. Der König gewährt ihm daher einen Wunsch. Georg zeigte sich bescheiden und wünschte sich nur,
3: dass er ein neues Hufeisen kriegt.
2: Für sein treues Pferd. Das alte Hufeisen prangt nun an der Nikolaikirche als Mahnung zur Bescheidenheit.
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0: Achtung, liebe Autofahrer, eine wichtige Meldung von der A4 Dresden Richtung Chemnitz. Zwischen Wilsdruff und dem Dreiknossen Gefahr durch große Reifenteile auf der mittleren Spur. Vorsicht.
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0: Er hat einfach eine geniale Stimme. Aktuelle Musik von Klocklock. Es ist fast 10:30, dritte Stunde, oder?
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0: Wie geht's raus aus der TikTok-Schleife oder wofür ist KI wirklich gut? Und da gibt es ja auch wirklich beeindruckende Zahlen, Christine.
1: Es ist ja jetzt zum Beispiel schon so. Aktuelle Studie hat der Florian das letzte Mal erzählt, dass 10% aller Kinder, wenn die in der Schule irgendwie geärgert werden oder Probleme haben, fragen die ChatGPT mittlerweile schon. Also gehen nicht nach Hause und reden mit ihren Eltern oder keine Ahnung, reden mit den Kumpels, sondern wenden sich an die künstliche Intelligenz. Und da muss man natürlich auch ein bisschen aufpassen, weil da wird ja auch viel Schindluder getrieben. Und das wollen wir mal so ein bisschen beleuchten. In einer Doppelstunde, da kann man natürlich jetzt nicht das Rad neu erfinden, aber das ist wirklich ziemlich spannend und es ist ein tolles Projekt. Medienkompetenz, könntet ihr euch dafür entscheiden?
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2: Mit Oliver Heinze, guten Tag. Die Leipziger Klimaaktivisten von Fridays for Future kämpfen für den Erhalt des Kapperbällchens. Erneut rufen sie heute Abend zu einer entsprechenden Demonstration auf. Laut Stadtverwaltung werden rund 1000 Teilnehmer erwartet. Die Stadt suche nach kurzfristigen Möglichkeiten, wie RB seine Trainingskapazitäten ausbauen kann. Der Leipziger Auwald dürfe dafür aber nicht zur Verfügung stehen, hieß es. Die Sache soll morgen Thema im Stadtrat sein. Wie gemein kann man eigentlich sein? In Grimma haben Unbekannte einen Igel mit roter Farbe angesprüht. Entdeckt wurde er ausgerechnet auch noch in der Kleingartenanlage Farbenfroh. Das unterernährte Tier wog nur 800 Gramm und litt unter starkem Parasitenbefall. Die private Igelhilfe Riesa päppelte den Igel tagelang mit Spezialbädern und Medikamenten auf, wodurch sich sein Zustand vorübergehend stabilisierte. Trotzdem starb das Tier letztendlich. Die Polizei ermittelt nun wegen Tierquälerei. Im brandenburgischen Schipkau, nahe der Landesgrenze zu Sachsen, steht der weltweite Superlativ eines Windrades. Die finale Höhe von 365 Metern ist geschafft, teilte der Dresdner Ingenieurdienstleister Gikon mit. Knut Michael Kunot.
3: Für das Erreichen der finalen Höhe wurde der Innenturm mit einem speziellen Litzenhubsystem ausgefahren und fixiert. Der Höhenwindturm soll die stark strömenden und konstanteren Winde in Höhen von bis zu 300 Metern für die Stromerzeugung nutzen. Dadurch kann die Anlage im Vergleich zu herkömmlichen Windrädern deutlich mehr Energie erzielen und effizienter grüne Energie liefern. Zudem dient das Projekt als Pilotanlage, um das neuartige Teleskopkonzept für den großflächigen Einsatz zu erproben.
2: Die hohen Spritpreise machen das Laden von Elektroautos offenbar attraktiver. Mehrere große Betreiber melden, dass ihre öffentlichen Ladesäulen stärker genutzt werden als noch vor einem Jahr. Eng wird es dort aber trotzdem meist nicht, denn gleichzeitig belegt ist nur ein kleiner Teil der Ladepunkte. Der gesellschaftliche Zusammenhalt in Deutschland hat sich leicht verbessert. Das zeigt der aktuelle Religionsmonitor der Bertelsmann Stiftung. Das Vertrauen in die Regierung und das Gerechtigkeitsempfinden bleiben aber gering. Das Verhältnis zwischen Staat und Bürgern ist weiter belastet. Viele Menschen haben laut Studie stabile soziale Beziehungen und übernehmen Verantwortung fürs Gemeinwohl.
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5: Ja, ich hoffe, Sie strahlen heute mit der Sonne um die Wette. Die strahlt nämlich den ganzen Tag aus tiefster Seele. 25 Grad die Höchstwerte bei uns in Leipzig. Ein paar Schleierwolken sind immer mal mit dabei. Morgen der Tag sieht nochmal genauso schön aus. Auch da gibt's viel Sonnenschein. Ein paar kleinere Wolken und Höchstwerte um die 24 Grad. Und auf den Straßen, da haben wir momentan ein paar Blitzer auf dem Täubchenweg immer noch. Und in Holzhausen auf der Henselstraße beidseitig. Und falls Sie auch noch irgendwas entdeckt haben, was stört, sagen Sie mir gerne Bescheid. Am besten per Telefon, das geht am schnellsten. 03x800 und die 4 ist die Nummer, unter der Sie mich erreichen. Gute Fahrt, schönen Tag.
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7: Hallo alle zusammen. Viel Musik, weil damit so ein Tag wie heute noch besser wird. Wir starten in die Hit-Halbe-Stunde jetzt mit einem Lieblingsradio-Lieblingssong von Kamerad Be Mine.

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13: Also wenn man sich die Farben der Blätter so anguckt, dann möchte man sich doch einfach beherzt in den nächsten großen Laubhaufen werfen, oder? Das hilft auch prima gegen Stress, sollte welcher vorhanden sein. Die Temperaturen bei uns in Leipzig, die gehen auf bis zu 25 Grad rauf. Die Sonne scheint den ganzen Tag mit ein paar Schleierwolken dazwischen. Morgen der Tag, der wird auch schön sonnig werden, auch ein Herbsttag zum Genießen mit Höchstwerten um die 24 Grad. Und auf den Straßen, da sieht es relativ entspannt aus. Wir haben nur noch einen Blitzer in Holzhausen auf der Hensel. Straße beidseitig. Und falls Sie noch was anderes entdeckt haben, sagen Sie mir gerne Bescheid. 03x800 und die 4 ist die Nummer. Gute Fahrt, schönen Tag.
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15: Genau, hier bei der Arbeit. Wir starten jetzt mit Max Giesinger. Let's go. 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

0: kurz vor 11:30 haben wir es und mit Shabusi und Barsong geht's gleich weiter. Jetzt kommt erstmal was aus dieser Rubrik.
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0: Ich bin ja aufmerksame Hörerin eurer kleinen, feinen Morningshow.
5: Das ist gut, ja.
0: Und da habe ich heute erfahren, dass du eine ganz neue Seite von dir entdeckt hast.
5: Ja, das habe ich ehrlich gesagt so als junger Mensch auch schon relativ häufig gemacht. So zeichnen, darf man ja verraten.
0: Ja,
5: zeichnen. So, und das würde ich gerne jetzt wieder machen, immer wenn ich so unterwegs bin, wenn ich ein bisschen Zeit habe. Und wenn wir ins Disneyland fahren, das wird ja jetzt nicht wirklich Stress. Da kann man sich ja auch mal eine halbe Stunde irgendwo hinsetzen, ja, ein bisschen was zeichnen zum
0: Zeichnest
5: Beispiel.
0: Du Mickey Mouse
5: dann. Entschleunigen, ja genau, Christine vielleicht mit Mickey Mouse Ohren oder so, ja irgendwas. Was anspruchsvoll ist.
0: Und danach versteigern wir das für einen guten Zweck, für unsere Kinder der Kinderarche.
5: Können wir für die Herzenssache nehmen, richtig.
0: Also herrlich.
5: Ja, also zeichnen, ne, wirklich, ist so ein kleines Hobby von mir geworden jetzt.
0: Und darauf wollten wir hinaus, weil ihr habt heute ein entsprechendes Utensil in den Koffer gepackt, was du dafür brauchst.
5: Ja, und ich sag mal so, wir wollen ja nicht zu viel verraten, aber der Stift ist es nicht.
0: So. Ja? Und ja, genau. Und jetzt morgen früh um 8 einschalten. Mehr sagen wir jetzt wirklich nicht, weil das artet aus hier mit dem anderen.
5: Genau, so ist es. Also morgen fassen wir alles, was schon drin ist, im Koffer nochmal zusammen. Und dann gibt es auch den nächsten Gegenstand. Und am Freitag dann mit ein bisschen Glück der Anruf von uns. Wichtig ist ja, dass Sie angemeldet sind bei uns im Netz. Und wenn wir Sie dann anrufen und Sie alle Dinge, alle Gegenstände aufzählen können, die im Koffer sind, dann geht's mit der ganzen Familie ins Disneyland.
0: Yes.
5: Paris. Yes.
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0: Jawohl, Sonneis in the Sunshine. Und was nehmen wir da heute?
1: Schokolade.
2: Erdbeer oder Vanille?
3: Waldbeere.
4: Melone und Snickers.
0: Und was macht ihr noch so, um das Sommer-Comeback zu feiern? Mit Freunden grillen, Bikini nochmal rausholen und in den See springen? Oder? Schickt mir einfach gern auch mal eine WhatsApp. Und unsere WhatsApp-Nummer ist die 0341 und dann die 200 300 und die 4 ist auch nochmal auf radioleipzig.de.

Achtung, liebe Autofahrer, eine wichtige Meldung aus unserem Verkehrsservice. A14 Dresden Richtung Halle. An der Abfahrt Nauenhof ein LKW mit einer Reifenpanne in der Abfahrt. Und die Stelle ist noch ungesichert, also vorsichtig.

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11: Mit Oliver Heinze. Guten Tag. Nachdem die Stadt Leipzig den Haushaltsplan für 2027-28 vorgestellt hat, beantragen immer mehr Stadtratsfraktionen Änderungen bzw. Nachbesserungen. Jetzt haben auch die Linken ihre Forderungen vorgestellt. Sie wollen nur zustimmen, wenn es künftig in allen Leipziger Kitas kostenloses Mittagessen für die Kinder gibt. Viele Familien könnten sich das angesichts steigender Preise kaum noch leisten. Finanziert werden sollen die Mehrausgaben durch erwartete Mehreinnahmen bei der Gewerbesteuer. Sachsens Staatsregierung hat auf AfD-Anfrage veröffentlicht, dass sie im letzten Jahr rund 4,7 Millionen Euro für sogenannte Beauftragte ausgegeben hat. Einzelheiten von Frederik Seifert.
12: Insgesamt füllten 113 Personen eine solche Position aus. Darunter sind ein Luft- und Raumfahrtbeauftragter, einer für Kirchen- und Religionsgemeinschaften oder ein Beauftragter zur Konfliktlösung am Arbeitsplatz. Etwa die Hälfte von ihnen erledigte diese Aufgabe zusätzlich zum eigentlichen Job. Andere waren eigens für solche Funktionen eingesetzt. Die Staatsregierung will die Strukturen jetzt überprüfen, Aufgaben stärker bündeln und damit Kosten senken.
11: Der Sächsische Stiftungstag feiert heute Premiere. Ausrichter ist die Landesdirektion Sachsen unter der Schirmherrschaft von Landtagspräsident Alexander Dirks. Rund 120 der über 400 gemeinnützigen Stiftungen im Freistaat haben sich für die Veranstaltung im Sächsischen Landtag angemeldet. Im Mittelpunkt stehen Fachvorträge zu rechtlichen Pflichten, Finanzen und der Mittelbeschaffung. Eine 87-jährige Rentnerin darf nach ihrer Zwangsräumung in Madrid zurück in ihre Wohnung. Ihre Anwältin hat eine Einigung mit den Eigentümern bekannt gegeben. Die Miete darf künftig höchstens 30% ihres Bruttoeinkommens betragen. Die schwerbehinderte Frau, die 70 Jahre dort gelebt hatte, war vergangene Woche auf einer Trage abtransportiert worden. Zehntausende Spanier hatten dagegen protestiert. Für Jürgen Klopp geht es im dritten Länderspiel als Bundestrainer nicht nur um einen Stimmungsaufschwung bei der Fußballnationalmannschaft, sondern auch darum, einen Negativrekord zu vermeiden. Gelingt der DFB-Elf am Donnerstag gegen Serbien in München erneut kein Sieg, ist Klopp der erste DFB-Cheftrainer, der keine seiner ersten drei Partien gewonnen konnte. In den Niederlanden gab es ein Remis, gegen Griechenland danach eine Niederlage.
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3: Viel Sonne im Gesicht und bunte Blätter an den Füßen. Hallo Herbst. Ein wunderschöner Herbsttag ist das heute. 25 Grad die Höchstwerte bei uns in Leipzig. Viel Sonnenschein mit ein paar Schleierwolken dazwischen. Morgen der Tag wird auch nochmal ein Herbsttag zum Genießen. Mit viel Sonne, ein paar kleine, harmlose Wolken und Höchstwerten so um die 24 Grad. Und auf den Straßen ist alles ziemlich entspannt gerade. Einen Stau haben wir auf der A38 aus Halle zwischen Merseburg Nord und Merseburg Süd. So eine Viertelstunde dauert es hier länger. Ansonsten haben wir momentan nichts weiter, aber Sie vielleicht? Dann sagen Sie gerne Bescheid. 03x800 und die 4 ist die Nummer. Gute Fahrt.
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16: Hallo zusammen, wir sind wieder auf dem aktuellen Stand. Alles, was wichtig ist hier bei uns und dazu viel Musik kriegen Sie von uns. Und deshalb starten wir jetzt die nächste Hit-Halbe Stunde.

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1: Entschuldigen Sie bitte. Eigentlich sollte sich an dieser Stelle der Sendung die Moderatorin zu Wort melden. Andrea Krüger ist allerdings gerade verhindert. Sie ist nämlich gerade dabei, sich einen Eisfleck aus dem T-Shirt zu reiben. Das T-Shirt ist weiß. Und es war Schokoeis. Kann also dauern.

0: 90er Sound von Alanis Morissette und Ironic. Und wir haben im Moment alle Argumente, einfach jeden Tag Eis essen zu gehen. Wir müssen schließlich das schöne Wetter genießen. Und es geht noch so viel mehr. Dankeschön, Lisa, für die kurze Sprachnachricht.
1: Ich freue mich, dass ich meine kurzen Sommersachen weiterhin anziehen kann und man den Balkon noch bis in die Abendstunden nutzen kann.

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10: Meine liebe Freundin Heike würde an dieser Stelle sagen, sag mal, hast du schon auf den Tacho geguckt? 25 Grad? Heute wieder goldener Herbst mit einer Note Sommer. Morgen auch nochmal schön und bis 10 Sonnenstunden. Ein paar Schleierwolken dazu und wieder bis 25 Grad. Hallo auf die Straßen. A14 Dresden Richtung Leipzig. An der Abfahrt Nauenhof ein LKW mit einer Reifenpanne. Die Stelle ist noch ungesichert, also Vorsicht. Und B169 Elsterwerda Richtung Döbeln. Zwischen Ostrau und Döbeln Nord im Moment stockender Verkehr. Staus und Blitzer auf eurer Strecke einfach kostenlos melden bei uns. Unter 03x800 und die 4. Und dann habe ich schnell noch unsere WhatsApp-Nummer außerdem. Darüber geht's nämlich auch. Und das ist die Leipziger Nummer 200 300 und die 4.
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10: Hallo alle zusammen und jetzt extra laut für The Weeknd und Blinding Lights.

0: Dienstag, kurz vor 12:30, gleich ein neuer Song von Nico Santos. 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
2: Mal hinter die Kulissen eines Kinos gucken und auf die Sitze herunterschauen, statt selber im Sessel zu sitzen. Das geht heute bei der Kino-Insider-Tour im Cineplex. Geht 19 Uhr los und dauert ungefähr eine Stunde. Tickets gibt's vorab online, kosten um die 20 Euro. Aber man sieht ja auch wirklich mal das, was sonst keiner sieht. Und beim nächsten Kinobesuch können Sie dann richtig schön angeben und klugscheißen. Das ist doch was. Die Kino-Insider-Tour im Cineplex ab 19 Uhr. Ganz viel Spaß und Film ab!
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6: Mit Oliver Heinze, guten Tag. Nachdem die Stadt Leipzig den Haushaltsplan für 2027-28 vorgestellt hat, beantragen immer mehr Stadtratsfraktionen Änderungen bzw. Nachbesserungen. Jetzt haben auch die Linken ihre Forderungen vorgestellt. Sie wollen nur zustimmen, wenn es künftig in allen Leipziger Kitas kostenloses Mittagessen für die Kinder gibt. Viele Familien könnten sich das angesichts steigender Preise kaum noch leisten. Finanziert werden sollen die Mehrausgaben durch erwartete Mehreinnahmen bei der Gewerbesteuer. Sachsens Staatsregierung hat auf AfD-Anfrage veröffentlicht, dass sie im letzten Jahr rund 4,7 Millionen Euro für sogenannte Beauftragte ausgegeben hat. Einzelheiten von Frederik Seifert.
7: Insgesamt füllten 113 Personen eine solche Position aus. Darunter sind ein Luft- und Raumfahrtbeauftragter, einer für Kirchen- und Religionsgemeinschaften oder ein Beauftragter zur Konfliktlösung am Arbeitsplatz. Etwa die Hälfte von ihnen erledigte diese Aufgabe zusätzlich zum eigentlichen Job. Andere waren eigens für solche Funktionen eingesetzt. Die Staatsregierung will die Strukturen jetzt überprüfen, Aufgaben stärker bündeln und damit Kosten senken.
6: Der Sächsische Stiftungstag feiert heute Premiere. Ausrichter ist die Landesdirektion Sachsen unter der Schirmherrschaft von Landtagspräsident Alexander Dirks. Rund 120 der über 400 gemeinnützigen Stiftungen im Freistaat haben sich für die Veranstaltung im Sächsischen Landtag angemeldet. Im Mittelpunkt stehen Fachvorträge zu rechtlichen Pflichten, Finanzen und der Mittelbeschaffung. Eine 87-jährige Rentnerin darf nach ihrer Zwangsräumung in Madrid zurück in ihre Wohnung. Ihre Anwältin hat eine Einigung mit den Eigentümern bekannt gegeben. Die Miete darf künftig höchstens 30% ihres Bruttoeinkommens betragen. Die schwerbehinderte Frau, die 70 Jahre dort gelebt hatte, war vergangene Woche auf einer Trage abtransportiert worden. Zehntausende Spanier hatten dagegen protestiert. Für Jürgen Klopp geht es im dritten Länderspiel als Bundestrainer nicht nur um einen Stimmungsaufschwung bei der Fußballnationalmannschaft, sondern auch darum, einen Negativrekord zu vermeiden. Gelingt der DFB-Elf am Donnerstag gegen Serbien in München erneut kein Sieg, ist Klopp der erste DFB-Cheftrainer, der keine seiner ersten drei Partien gewonnen konnte. In den Niederlanden gab es ein Remis, gegen Griechenland danach eine Niederlage.
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10: Wir haben Herbstsommer mit viel Sonne und 25 Grad heute und wir ziehen das dann auch erstmal noch durch. Morgen auch nochmal schön, bis zu 10 Sonnenstunden, ein paar Schleierwolken und wieder bis 25 Grad. Und Achtung, liebe Autofahrer, A14 Dresden Richtung Leipzig an der Abfahrt Nauenhof ein LKW mit einer Reifenpanne. Und Blitze haben wir in Burna auf der Deutzener Straße Richtung Deutzen und in Naundorf auf der Mügelner Straße Richtung Gleisnig steht der Superblitzer. Für mehr Staus und Blitzer einfach kostenlos bei uns anrufen, 03800 und die 4, wir geben es an alle weiter. Und ich habe auch noch unsere WhatsApp-Nummer, da geht's nämlich auch, die Leipziger Nummer 200 300 und die 4. Dankeschön und allen unterwegs, gute Fahrt.
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10: Hallo alle zusammen, was für ein Sahne-Sahnetag. Weiter mit viel Musik in der Hithalben Stunde. Hier kommt Alex Warren.
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0: ganz große Musik. Queen, The Show Must Go On. Was geht heute Nachmittag zum Herbstsommer? Ich probiere mal Vanilleeis mit Spekulatius, oder? Klingt doch auch gut. Eins jedenfalls sollten wir alle nicht verpassen, nochmal so richtig Vitamin D vortanken. Der Herbst kommt ganz bestimmt, so wie Heike. Sie hat eine WhatsApp-Nachricht geschickt.
1: Ich finde es einfach klasse, nachmittags mit einem guten Buch auf meiner Schaukel zu sitzen und die Sonnenstrahlen zu genießen.
0: Gute Idee. Mein aktuelles Buch von Paul Auster liegt auch schon seit einigen Tagen ungelesen neben dem Bett. Ab damit auf dem Balkon.
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3: Wir haben Herbstsommer mit viel Sonne und 25 Grad heute und wir ziehen das dann auch erstmal noch durch. Morgen auch nochmal schön, bis zu 10 Sonnenstunden, ein paar Schleierwolken und wieder bis 25 Grad. Und Achtung, liebe Autofahrer, A14 Dresden Richtung Leipzig an der Abfahrt Nauenhof ein LKW mit einer Reifenpanne. Und Blitze haben wir in Burna auf der Deutzener Straße Richtung Deutzen und in Naundorf auf der Mügelner Straße Richtung Gleisnig steht der Superblitzer. Für mehr Staus und Blitzer einfach kostenlos bei uns anrufen, 03800 und die 4, wir geben es an alle weiter. Und ich habe auch noch unsere WhatsApp-Nummer, da geht's nämlich auch, die Leipziger Nummer 200 300 und die 4. Dankeschön und allen unterwegs, gute Fahrt.
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3: Fantastisch, dass wir hier wieder so zusammengefunden haben. Schönen Dienstag.

0: Also ich lieb's ja. Adele und Someone Like You.
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aktuelle Musik von Temper City und Self Aware. Und jetzt kommt hier Bruno Mars. Von ihm bekomme ich immer echt großartige Tanzvideos aus seinen Shows bei Insta vorgespielt. Ja, einmal zu lange drauf geschaut. Bei einer Bruno Mars Show wäre ich allerdings tatsächlich sehr, sehr gern mal dabei. Jetzt geben wir uns erstmal mit Roman Knoblauch zufrieden. Der macht nämlich jetzt hier weiter. Einen schicken Nachmittag wünsche ich. Ciao.

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13: Mit Stella Stürmer einen schönen guten Tag. Während die Leipziger Polizei noch immer nach einem letzten Freitag in Schkeuditz entflohenen Straftäter fahndet, gab es gestern in der JVA Görlitz ebenfalls einen Ausbruchsversuch. Ein 19-jähriger Untersuchungsgefangener wollte flüchten. Die Einzelheiten von Knut Michael Kunut.
14: Der Gefangene hatte Hofgang. Als die Zeit um war, kletterte er auf einen Treppenhausanbau. Er wollte die Fassade überwinden, gelangte aber nicht über die Stacheldrahtrollen. So war er gefangen in luftiger Höhe. Er habe schließlich zur Aufgabe überzeugt werden können. Über eine Feuerwehrleiter stieg er hinab in den JVA-Innenhof. Bei seinem Fluchtversuch verletzte er sich leicht. Strafrechtliche Konsequenzen braucht der Gefangene nicht zu befürchten.
13: Erste Infos zu Mitteldeutschlands größter Urlaubsmesse, der Touristik Caravaning im November in Leipzig. Partnerland wird in diesem Jahr Slowenien sein, wie die Veranstalter heute mitgeteilt haben. Es sei ein vielfältiges Reiseziel für Natur-, Aktiv- und Wellnessfans, wie es heißt. Messegäste können sich unter anderem auf Spezialitäten aus einer slowenischen Sterneküche freuen. Frühbuchertickets gibt es noch bis Ende Oktober. In Sachsen werden bis 2040 voraussichtlich mehr als 20.000 zusätzliche Fachkräfte benötigt. Das geht aus einem Bericht der Deutschen Presseagentur hervor. Außerdem hätten sich die Ausgaben für staatliche Hilfe zur Pflege seit 2010 mehr als vervierfacht. Sozialministerin Petra Köpping fordert deshalb attraktivere Arbeitsbedingungen und die Unterstützung ausländischer Fachkräfte. Außerdem gibt es den Vorschlag, Privatversicherte mit in die gesetzliche Pflegeversicherung einzubeziehen. Zoll- und Steuerfahndung haben bei einer europaweiten Großrazzia gegen Handybetrüger in Krefeld in NRW eine Lagerhalle gestürmt. Schätzungsweise wurden dabei zwischen 10.000 und 15.000 Geräte beschlagnahmt und einzeln gescannt. Die Halle war zuvor tagelang beobachtet worden. Bereits am Samstag sind 7 Verdächtige festgenommen worden, darunter die beiden mutmaßlichen Anführer der Bande. Insgesamt gab es rund 160 Durchsuchungen in 19 Ländern. Die Deutsche Umwelthilfe hat eine Verfassungsbeschwerde gegen das neue Heizungsgesetz eingereicht. Man gehe dabei gemeinsam mit mehreren Mieterinnen und Mietern vor. Das im Juli vom Bundestag beschlossene Gesetz verstoße gegen die im Grundgesetz festgelegte Verpflichtung zum Klimaschutz und der Sicherung der natürlichen Lebensgrundlagen.
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15: Wunderbares Spätsommerwetter, Temperaturen bei 25 Grad, die Nacht nur mit 11 Grad, aber morgen wieder 24, Donnerstag 25, nur am Freitag wird es ein bisschen kühler mit 20 Grad. Der Blick auf die Straßen sieht gut aus hier im Stadtverkehr. Blitzer haben wir eine Menge in Borna, Deutzner Straße Richtung Deutzen, Kostschepa, Alte Wurzner Straße Richtung Wurzen und in Naundorf auf der Mügelner Straße Richtung Leipzig. Weiß nicht, da steht der Superblitzer. Staus und Blitzer gern melden, kostenlos unter 03x800 und die 4. Oder Sie schicken uns eine WhatsApp-Sprachnachricht. Die Nummer gibt es bei uns im Netz unter radioleipzig.de. Dankeschön fürs Melden und wo es geht, natürlich eine gute und sichere Fahrt durch den Dienstagnachmittag.
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15: Sind Sie bereit für den Dienstagnachmittag? Na dann geht's los. Ja, früher hat man Probleme im Job unter Kollegen geklärt. Irgendwann ist das mit der direkten Ansprache verloren gegangen und man hat Beauftragte für alle möglichen Eventualitäten eingesetzt. Inzwischen gibt es in den sächsischen Staatsministerien 113 davon, die mehrere Millionen Euro kosten. Was mein Kollege Sven Günther davon hält, das hören Sie hier bei uns in wenigen Minuten.

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1: Ich fange mal mit dem Positiven an. Sachsens Regierung hat eingesehen, dass es im Bereich der Beauftragten einen widersinnigen Wildwuchs gegeben hat. Eine erste Konsequenz: Rotstift raus, Zuständiger für Gender Mainstreaming weg. In der Staatskanzlei ist man sich einig, dass weiter gestrichen werden soll und man wird eine neue Rotstiftmine benötigen. Denn in den letzten Jahren ist die Zahl der Beauftragten in den Ministerien auf 113 gestiegen. Etwa die Hälfte erledigt diese Aufgabe als Vollzeitjob, die anderen nebenbei. Da gibt es Zuständige für Luft- und Raumfahrt, für Kirchen- und Religionsgemeinschaften und für Konfliktlösungen am Arbeitsplatz. Die Liste ließe sich rahmensprengend fortsetzen. Und natürlich kostet dieses sächsische Staatsbeauftragtenwesen Geld. Und zwar richtig viel Geld. Für Personal und Sachkosten musste die Regierung im letzten Jahr fast 5 Millionen Euro ausgeben. Das schreit nach einem Beauftragten für Vernunft.

0: wunderprächtig pink und who knew? Hier ist Ihr Lieblingsradio an diesem herrlichen sonnigen Nachmittag. Und deshalb bitten wir Sie gleich zum Tanz. 1-2 Tippmusik von Cyril. Das Stumbling In. Wir haben gleich in voller Länge. So klingt Ihr Nachmittag in Ihrem Lieblingsradio. Das ist der Sound für Leipzig Stadt und Land. Gleich mehr davon.
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2: 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Ganz bei euch.
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0: Tolles Wetter, angenehme Temperaturen. Das ist das Wetterchen heute hier bei uns in Leipzig. Es gibt ganz viel Sonne. Die Nacht wird etwas kühler mit 11 Grad. Aber morgen und übermorgen wird es nochmal richtig schön, richtig heiß. Dann gehen die Temperaturen nochmal rauf bis auf 25 Grad. Der Blick auf die Straßen A14 Nossen Richtung Leipzig zwischen Nauenhof und Dreieck Partenaue. Defekter LKW auf der rechten und der Standspur. Achtung, beide Spuren sind blockiert. Geblitzt wird in Naundorf, Mügelner Straße Richtung Leisnig und in Groß-Zschepa, alte Wurzner Straße Richtung Wurzen. Staus und Blitzer können Sie uns melden, wenn Sie welche sehen. Gern kostenlos unter 03800 und die 4 oder per WhatsApp-Sprachnachricht. Die Nummer gibt's bei uns im Netz unter radioleipzig.de. Vielen Dank.
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0: So ist es. Und jetzt wird getanzt. 1-2 Tipp. Wunderbare Nummer Cyril, der den Klassiker aus den 70er Jahren sich nochmal im Kinderzimmer zu Herzen genommen hat oder zur Brust und hat da wunderbar eine Dance-Nummer draus gemacht. Stumbling in Susi Quarto mit Chris Norman.

0: hat sich so sehr gewünscht, der Callum Scott. Einmal ein Duett mit Whitney Houston. I wanna dance with somebody. Hier ist Ihr Lieblingsradio. Wunderschönen Nachmittag.
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2: Wir kommen zu unserem Chefmeteorologen, zu unserem Wetterman, zu unserem Herzblatt des deutschen Wetters, Michael Klein. Da ist er.
3: Hallo André.
2: Heute am Weltherztag. Ein schöner Tag. So viel können wir schon verraten.
3: Genau. Das ist mir eine Herzenssache natürlich.
2: Ja,
3: ja, es ist Sommerwetter für Ende September. Man kann es gar nicht anders sagen. Bei uns ja noch in gemäßigter Form im Südwesten Deutschlands Temperaturen über 30 Grad, muss man sich mal vorstellen.
2: Das ist ja regelrecht warmherzig.
3: Ja, und es ist alles Hochdruck, ne? Also da hat man gerade gesagt, mal drauf achten.
2: Ja, absolut. Und das zu einer Zeit, wo es in den Supermärkten schon Lebkuchenherzen gibt.
3: Eigentlich jetzt ein Unding, weil die schmelzen doch sofort weg bei diesen Temperaturen. Ne? Passt auf eure Herzen auf, auch wenn sie aus Lebkuchen sind. Heute ordentlich warm.
2: Da kann man sich ja ein bisschen offenherziger anziehen heute.
3: Absolut.
2: Oder sich einfach mal hinlegen auf den Herzrasen draußen.
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0: das ist so ein bisschen meine Mucke. So ein bisschen runterkommen, ein bisschen runterfahren. Vielleicht sind Sie ja auf der Zielgeraden, was die Arbeit angeht. Dann wünschen wir Ihnen einen guten Start in den Feiern. Gleich mit Leonie und By Your Side in My Mind.
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15: Mit Stella Stürmer einen schönen guten Tag. Reimportierte Simson-Mopeds dürfen in Sachsen ab sofort wieder bis zu 60 km/h schnell fahren. Das hat das Infrastrukturministerium heute mit einem entsprechenden Erlass geregelt. Die Regelung gilt für alle historischen DDR-Fahrzeuge, die bis Februar 1992 erstmals zugelassen wurden. Sachsen fordert nun im Bundesrat, dieses Tempo auch für neue Mopeds zu erlauben. Für sie gilt aktuell weiter ein Tempolimit von 45 km/h. Neue Runde im Kampf um kostenloses Essen in Leipziger Kindergärten. Trotz knapper Kassen, beziehungsweise genau deswegen, werden jetzt wieder Forderungen danach laut. Oliver Heinze berichtet.
16: Hintergrund sind die aktuellen Verhandlungen für den kommenden Doppelhaushalt 2027-28. Nachdem die Stadt ihre Pläne vorgestellt hat, können jetzt die einzelnen Stadtratsfraktionen Änderungen beantragen. Die Linke hat da klare Vorstellungen. Weil viele Familien es sich kaum noch leisten können, möchte sie, dass das Mittagessen in allen Leipziger Kitas kostenlos angeboten wird. Die Mehrausgaben von rund 13 Millionen Euro sollen durch erwartete Mehreinnahmen bei den Gewerbesteuern gegenfinanziert werden.
15: Zollermittler haben bei Kontrollen in sächsischen Friseursalons und Kosmetikstudios 60 Verdachtsfälle auf Schwarzarbeit entdeckt. Laut dem Hauptzollamt Dresden wurden Betriebe in 10 Städten geprüft, darunter auch in Leipzig. Auch in mehreren Landkreisen seien Ermittler unterwegs gewesen. Die Finanzkontrolle Schwarzarbeit prüfe zudem 2 Dutzend Verstöße gegen das Mindestlohngesetz sowie 17 gegen Bestimmungen zur Beschäftigung von Ausländern. Bei den Kontrollen waren über 2200 Zollbeamte im Einsatz. Der Deutsche Schulpreis geht in diesem Jahr nach Hessen. Bundeskanzler Merz hat den mit 100.000 Euro dotierten Hauptpreis der Bertha-von-Suttner-Schule überreicht. An der Gesamtschule in der Nähe von Frankfurt unterrichten 250 Lehrkräfte über 2.000 Schülerinnen und Schüler. Laut Jury gelingt der Schule trotz ihrer Größe eindrucksvoll Wissen und Kompetenzen zu vermitteln und gleichzeitig dafür zu sorgen, dass zwischenmenschliche Beziehungen und Wohlbefinden nicht zu kurz kommen. Seit heute dürfen bestimmte Molkereiprodukte, Alkohol und Motorräder aus Kanada nicht mehr in die USA eingeführt werden. Das hat US-Präsident Trump angeordnet. Eine weitere Eskalation im Handelsstreit. Die USA hatten im August Zölle von 50% auf kanadische Waren verhängt. Kanada hatte mit Gegenzöllen reagiert.
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0: Das ist ein Wahnsinnswetter. So viele Sonnenstunden und Temperaturen bis zu 25 Grad. Die Nacht ein bisschen kühler mit 11, morgen 23, Donnerstag 23 bis 25 Grad. Ein bisschen kühler wird es dann am Freitag, dann fällt das Thermometer auf 19 Grad. Der Blick auf die Straßen. A14 Nossen Leipzig zwischen Aunhof und Dreieck-Partenau, defekter LKW auf der rechten und der Standspur. Zwischen Grimma und Dreieck-Partenaue haben wir aktuell 4 Kilometer Stau, Viertelstunde dauert es hier länger. Und geblitzt wird in Groß-Tschepa, Alte Wurzener Straße Richtung Wurzen und in Naundorf, Mügelner Straße Richtung Leisnig. Da steht der Superblitzer. Staus und Blitzer, gern melden, kostenlos 03x800 und die 4.
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0: Die Geschichte der Leipziger Kleinmesse ist eine Geschichte voller Missverständnisse. Das war anders. Die Geschichte unserer Kleinmesse ist lang und unser Radio Leipzig-Reporter Oliver Heinze hat sich ganz ausführlich mit ihr beschäftigt. Schöne Details erfahren wir gleich von Ihnen.

0: Das ist Ihr Nachmittag bei herrlichem Wetter und mit einer Sofortmeldung vom Verkehrsdienst A4 Leipzig Richtung Dresden zwischen Dreiknossen und Wilsdorf. Achtung, da liegen große Gegenstände auf der Fahrbahn. Bitte Vorsicht, gleich Kultmusik aus den 80ern, Belinda Carlisle und Heaven is a Place on Earth.
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2: Die Leipziger Kleinmesse kann auf eine lange Tradition zurückblicken, die mal wieder auch eng mit der Leipziger Messe verbunden ist. Denn auch Gaukler, Schausteller und fahrendes Volk kamen in die Stadt, um die Messebesucher damals zu unterhalten. Und genau darum bringt der Vorsitzende vom Schaustellerverein Jürgen Seifert es auch auf den Punkt.
3: Die Kleinmesse, die gehört zu Leipzig. Leipzig gehört zur Kleinmesse und Kleinmesse zu Leipzig.
2: Ja, und das seit nunmehr über 120 Jahren. Angefangen hat alles auf den Plätzen in der Innenstadt und schon damals galt,
3: wenn man Leipzig angefahren hat, Leipzig, dieses Fest war schon immer eine Reise wert.
2: 1905 haben die Stadtverordneten dann allerdings beschlossen, die Kleinmesse nicht mehr in der inneren Stadt zu veranstalten. Sie musste umziehen.
3: Wir waren bis 36 waren wir drüben auf dem anderen Platz, auf der anderen Seite vom Gotterweg und seit 36 dann hier.
2: Und auf diesem Festplatz findet die Kleinmesse auch heute noch statt.
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1: Van featuring Janelle Monáe, We Are Young. Und wir sind ihr Lieblingsradio, oder kann man sagen, ihr Sommerradio.
2: Radio
1: Spätsommerradio, gleich mit der Fate of Ophelia. Ja! Das ist der Sound für Leipzig Stadt und Land. Gleich mehr davon.
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1: So tolles Wetter. Und es bleibt uns noch erhalten bis mindestens zum Donnerstag. Temperaturen bis zu 25 Grad. Am Donnerstag kann es dann auch ein bisschen Regen geben. Der Blick auf die Straßen. Da haben wir auf dem Kotterweg wie immer um diese Uhrzeit Stau bzw. tieffließenden Verkehr an den Ampelkreuzungen. Die A14 Osten Richtung Leipzig zwischen Aunhof und dem Reichpartenau fährt der LKW auf der rechten Spur. Die ist aktuell gesperrt. Und die A14 Leipzig Richtung Osten zwischen Reichpartenau und Naunhof. Da haben wir momentan Unfall auf der Standspur. Geblitzt wird auf der B87 Leipzig Richtung Torgau in Eilenburg, dann in Groß-Tschepa, Alte Wurzener Straße Richtung Wurzen und in Naundorf auf der Mügener Straße Richtung Leisnig. Dankeschön fürs Melken.
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1: Jo, das bin ich. Und hier sind Weiß.

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1: Ich trag den Sarg, du trägst was Buntes. Das klingt irgendwie sehr makaber, ist aber die aktuelle Tour von Jupiter Jones. Und diese Jungs sind morgen Abend bei uns in Leipzig, genauer gesagt im Täubchental. Tickets gibt's noch online zu ergattern. Seit Anfang der 2000er sind sie übrigens schon aktiv. Und naja, ich sag mal so, da haben sie natürlich auch einiges an tollen Songs im Gepäck. Ich bin auch sicher, Still ist ebenfalls mit dabei. Also, nix wie hin zu Jupiter Jones, morgen Abend, 20 Uhr im Täubchental.
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11: Mit Stella Stürmer einen schönen guten Tag. Die BSG Chemie Leipzig und Ex-Trainer Miroslav Jagatic haben ihren Streit außergerichtlich und einvernehmlich beigelegt. Das hat der Fußballregionalligist am Nachmittag mitgeteilt. Über die genauen Modalitäten sei Stillschweigen vereinbart worden, heißt es. Jagatic hatte auch nach Auslaufen seines Vertrages auf das Fortbestehen bestanden, da er als unbefristetes Arbeitsverhältnis zu sehen sei. Er hatte dem Verein mit Klage gedroht. Das wäre ein Präzedenzfall in der deutschen Fußballwelt gewesen. Reimportierte Simson-Mopeds dürfen in Sachsen ab sofort bis zu 60 Kilometer pro Stunde schnell fahren. Das hat das Infrastrukturministerium heute mit einem entsprechenden Erlass geregelt.
12: Zuvor hatte das Bundesverkehrsministerium mit einem Schreiben den Weg dafür freigemacht. Die Regelung gilt für alle historischen DDR-Fahrzeuge, die bis Februar 1992 erstmals zugelassen wurden. Sachsen fordert nun im Bundesrat, dieses Tempo auch für neue Mopeds zu erlauben. Für sie gilt weiterhin ein Tempolimit von 45 km/h. Janis Müller, Nachrichtenredaktion.
11: Während die Leipziger Polizei noch immer nach einem letzten Freitag in Schkeuditz entflohenen Straftäter fahndet, gab es jetzt in der JVA Görlitz einen Ausbruchsversuch. Ein 19-jähriger Untersuchungsgefangener wollte flüchten. Er kletterte auf einen Anbau und wollte die Fassade überwinden, wurde aber durch Stacheldrahtrollen gestoppt. Schließlich konnte er zur Aufgabe bewegt werden. Er stieg wieder hinab in den Innenhof, diesmal über eine Feuerwehrleiter. Die OECD sieht trotz schwacher PISA-Ergebnisse Fortschritte im deutschen Bildungssystem. Laut dem Bericht Bildung auf einen Blick 2026 erreichen inzwischen 41% der jungen Leute einen Hochschul- oder höheren Berufsschulabschluss, 11 Prozentpunkte mehr als vor 10 Jahren. Der September 2026 gehört zu den 10 wärmsten seit 145 Jahren. Im Schnitt waren es 15,9 Grad. Besonders auffällig die Trockenheit. Im Südwesten Deutschlands sind teilweise weniger als 5 Liter Regen pro Quadratmeter gefallen, bundesweit knapp 40 Liter. Das ist über ein Drittel weniger als im Vergleichszeitraum 1961 bis 1990. Deutschland tritt im weltweiten Innovationsranking auf der Stelle. Die Organisation für geistiges Eigentum der Vereinten Nationen sieht die Bundesrepublik wie schon letztes Jahr auf Platz 11. Von 2022 bis 2024 schaffte Deutschland es mit Rang 8 noch in die Top 10.
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14: Ach Mensch, so viel Sonne. Das ist der Spätsommer hier bei uns in der schönsten Stadt der Welt. Und es bleibt so schön. Morgen nochmal 25 Grad am Mittwoch, Donnerstag, also morgen und am Donnerstag 24, 25 Grad. Freitag kann es dann mal ein bisschen Regen geben. So, der Weg auf die Straßen haben wir wie immer ein bisschen Stau und sehr fließenden Verkehr am Kotterweg in beiden Richtungen. Vom Zöllnerweg, Leutscher Allee kommen, dann auswärts und einwärts. B2 Gera Richtung Leipzig. Zwischen Goethesteig und Coburger Straße, da liegt ein Stein auf der Fahrbahn. A14 aus Leipzig zwischen Naunhof und Dreipartenau, defekter LKW, es gibt da Stau und Blitzer. B87 Leipzig Richtung Torgau in Einburg und in Naundorf, Mügelner Straße Richtung Leixnig.
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17: Eisbär direkt voraus!
18: Schokolade.
19: Erdbeer oder Vanille?
20: Waldbeere.
19: Melone und Snickers.
14: Das ist doch das beste Wetter zum Eisessen. Also nix wie hin zu Ihrem Eisverkäufer des Vertrauens. Holen Sie sich eine ganz große Kugel und einen ganzen Eisberg und lassen Sie es sich schmecken.
16: Hallo.

0: hat hier alle Farben. Und Poljana, Let It Rain Down. Also von Regen ist hier weit und breit nichts zu sehen. Die Sonne lacht. Temperaturen teilweise in einigen Regionen des Freistaates bis zu 25, 26 Grad. Das ist toll, das fetzt. Und wie es denn weitergeht mit dem Wetter, das und vieles mehr gleich nach unseren News.
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0: das ist auch so ein Titel, der catcht mich irgendwie. Philipp Dittberner und Marv war so ein One-Hit-Wonder aus dem Jahre 2015, aber der hat irgendwas. Wolke 4, vielleicht schweben sie ja auf Wolke 7, wenn ich Ihnen sage, gleich gibt's der Beschmut aus den 80ern mit Everything Counts.
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0: herrlich, oder? Shaggy, jetzt irgendwo am See sitzen und gemütlich mal über den See schauen und die Sonne genießen. Und dann Shaggy mit Angel, das ist der Nachmittag, der perfekte Nachmittag. Und vielleicht reiten Sie ja mit den Pferden dahin. Dann hören Sie bitte den Bosshaus. Jolene, das und vieles mehr gleich in voller Länge.
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0: So schönes Wetter, so viel Sonne, das macht richtig Spaß und Lust auf mehr und mehr. Bekommen wir auch nämlich morgen und übermorgen nochmal Temperaturen bis zu 25 Grad. Der Blick auf den Straßenfeierabendverkehr, vor allem im Bereich Kotterweg in beiden Richtungen gibt es da aktuell Stau. Und die A9 Nürnberg Richtung Leipzig zwischen Kreuz Rippachtal und Bad Dürrenberg. Achtung, defekter PKW auf der Standspur. A14 Richtung Leipzig zwischen Aunhof und Reichpartenaue. Defekter LKW auf der rechten Spur, die ist aktuell noch blockiert. Und A38 Leipzig Richtung Halle zwischen Leuna und Bad Lauchstädt, 7 Kilometer Stau. Hier dauert es eine Viertelstunde länger. Blitzer hier in Leipzig, Karl-Liebknecht-Straße, B87 Leipzig Richtung Torgau in Eilenburg. Danke fürs Melden.
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0: Und jetzt geht's ab auf die Pferde mit der Bosshaus. Die beiden Jungs sind cool, die machen Spaß, die fetzen hier zusammen mit den Common Linets. Und

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Das Feinschmecker-Magazin hat die 500 besten Restaurants in Deutschland gekürt. Das finden wir von Radio Leipzig richtig toll. Auch unsere Stadt ist in der Liste mit drin und das gleich mehrfach mit dem Stadtpfeifer, dem Marzis in der City, dem Restaurant Frieda in Gohlis und dem Cultivo in Schleusig. Also großes Kompliment an unsere

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0: aus des Dirty Dancing. Ich muss mal einen lieben Gruß rausschicken an meinen lieben Kollegen Marci Wenske, der jetzt auf dem Weg nach Hause ist, wohlverdienten Feierabend, wie viele von Ihnen sicherlich auch. Und das ist so ein schönes Ritual, er ruft mich immer so kurz vor 17 Uhr an. So, jetzt können Sie nachrechnen, wenn man dann früh morgens anfängt. Also Grüße gehen raus an all jene, die jetzt hier unterwegs sind, nachgetaner Arbeit und sich hoffentlich auf den Feierabend freuen und auf Ihr Lieblingsradio.
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8: Mit Stella Störmer einen schönen guten Tag. Neue Runde im Kampf um kostenloses Essen in Leipziger Kindergärten. Trotz knapper Kassen bzw. genau deswegen werden jetzt wieder Forderungen danach laut. Oliver Heinze mit den Einzelheiten.
9: Hintergrund sind die aktuellen Verhandlungen für den kommenden Doppelhaushalt 2027-28. Nachdem die Stadt ihre Pläne vorgestellt hat, können jetzt die einzelnen Stadtratsfraktionen Änderungen beantragen. Die Linke hat da klare Vorstellungen. Weil viele Familien es sich kaum noch leisten können, möchte sie, dass das Mittagessen in allen Leipziger Kitas kostenlos angeboten wird. Die Mehrausgaben von rund 13 Millionen Euro sollen durch erwartete Mehreinnahmen bei den Gewerbesteuern gegenfinanziert werden.
8: Erste Infos zu Mitteldeutschlands größter Urlaubsmesse, der Touristik Caravaning im November in Leipzig. Partnerland wird in diesem Jahr Slowenien sein, wie die Veranstalter heute mitgeteilt haben. Es sei ein vielfältiges Reiseziel für Natur-, Aktiv- und Wellnessfans, wie es heißt. Messegäste können sich unter anderem auf Spezialitäten aus einer slowenischen Sterneküche freuen. Frühbuchertickets gibt es noch bis Ende Oktober. In Sachsen ist die Zahl der Erwerbstätigen im zweiten Quartal gesunken, und zwar um 1,1% im Vergleich zum Vorjahreszeitraum. Der Rückgang betraf nahezu alle Branchen, aber besonders stark das verarbeitende Gewerbe, wie das Statistische Landesamt in Kamenz mitteilte. Ein leichtes Plus gab es lediglich bei den öffentlichen Dienstleistungen sowie im Bereich Erziehung und Gesundheit. 129 Kilogramm. Diese Menge an Lebensmitteln wirft jeder EU-Bürger pro Jahr in den Müll. Das zeigen Zahlen des Statistikamts Eurostat für das Jahr 2024. Mehr als die Hälfte aller Lebensmittelabfälle kommen aus privaten Haushalten. Gut ein Drittel des Mülls fällt bereits bei der Herstellung an. Deutschland liegt in Sachen Lebensmittelverschwendung seit Jahren etwa im EU-Durchschnitt. Fast jeder Fünfte in Deutschland lebt im Osten, vererbt wird er aber kaum was. Das zeigen aktuelle Zahlen des Statistischen Bundesamtes. Letztes Jahr sind nur 5% aller versteuerten Erbschaften und Schenkungen dort gelandet. Der Rest, 142,5 Milliarden Euro, fließt in den Westen. Statistiker sehen dafür zwei Gründe. Menschen in der DDR konnten kaum Ersparnisse aufbauen und die Löhne im Osten sind weiterhin niedriger. Beachtet werden nur die Schenken und Erbschaften, die groß genug sind, um versteuert zu werden.
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0: Wir genießen die untergehende Sonne, die letzten Sonnenstrahlen für den heutigen Tag. 11 Grad werden es in der Nacht und morgen geht es dann wieder rauf mit 24, 25 Grad. Mittwoch, Donnerstag ist so tolles Wetter. Freitag gibt es dann so einen kleinen Knick. Dann sollten Sie auf alle Fälle den Regenschirm mit einpacken. Der Blick auf die Straßen, da haben wir die A14 Dresden Richtung Leipzig zwischen Auenhof und Reichpartenau. Da fängt der LKW auf der rechten Spur. Die ist aktuell immer noch blockiert. Und die A38 Leipzig-Halle zwischen Leuna und Bad Lauchstädt, 2 Kilometer Stau, Viertelstunde Zeitverlust. Blitzer hier bei uns in Leipzig in der Tabaksmühle, stadteinwärts, Karl-Liebknecht-Straße, 30er-Zone, Superblitzer, B87, Leipzig Richtung Torgau in Einburg und in Naundorf, Mügelner Straße Richtung Leisnig.
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0: Heute Abend wollen wieder viele Leipziger für den Erhalt des Kappa-Wäldchens unweit vom RB-Stadion demonstrieren. Die Stadt will ja einen Teil an den Bundesliga-Verein verkaufen, damit der weiter wachsen kann. Gleich Frank Selig mit seiner ganz eigenen Sicht auf die Dinge.

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1: Reagan, Bone, Man, Skin. Wunderschönen Nachmittag gleich mit Kultmusik aus den 80ern aus Norwegen. Aha, the sun always shines on TV.
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3: Der Wald neben dem Fußballstadion von RB Leipzig. Plötzlich ist er in aller Munde, denn ein Teil soll an den Verein verkauft werden, damit der wachsen kann. Neue Trainingsplätze werden gebraucht, Parkplätze, vielleicht ein neues Stadion für die Frauen. Das kleine Kaperwäldchen nennen Naturschützer das Gelände mittlerweile liebevoll. Keinen Baum davon wollen sie für die Expansionspläne der Roten Bullen hergeben. Und das hätte man auch nie gemusst, wenn nicht ausgerechnet die Grünen im Stadtrat vor Jahren verhindert hätten, dass man dem Verein die versiegelte Fläche am Stadion verkauft hätte. Es geht also aufs Konto jener Grünen, wenn demnächst Bäume dafür gefällt werden, dass einige öfter einer Kugel aus Leder hinterher rennen können. Was für eine Ironie. Trotzdem muss man fragen, können wir es uns angesichts des Klimawandels wirklich leisten, weitere Bäume zu fällen? Manchmal denke ich, die da oben sehen den Wald vor lauter Bäumen nicht.
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0: So, richtige Meldung vom Verkehrsdienst A4 Dresden Richtung Chemnitz zwischen Dresden-Altstadt und Wilsdorf. Achtung, da liegen Gegenstände auf der Fahrbahn.
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0: U2 und Beautiful Day ist hier Beautiful Radio. Frank mit Gamba und Dadoni und Bittersweet Symphony. Yo! So klingt Ihr Nachmittag in Ihrem Lieblingsradio. Das ist der Sound für Leipzig Stadt und Land. Gleich mehr davon.
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0: Der Nachmittag verabschiedet sich langsam. Und was bleibt, ist die Erinnerung an einen wunderbaren Spätsommertag. Und morgen holen wir die Erinnerungen wieder raus. 23 Grad, Donnerstag bis zu 25 Grad. Der Blick auf die Straßen. Da haben wir die K7930 zwischen Röther und Abzweig nach Kranzdorf. Achtung, da liegen mehrere Holzbretter auf der Fahrbahn. A14 Nossen Leipzig zwischen Nauenhof und Dreieck-Partenaue. Immer noch rechte Spur gesperrt. Da ist ein LKW verunfallt. A38 Halle Leipzig zwischen Bad Lauchstädt und Merseburg-Nord. Gefahr durch defekten PKW auf der Standspur. Blitzer haben wir hier bei uns in Leipzig an der Tabaksmühle. Stadteinwärts, Karl-Liebknecht-Straße, 30er-Zone und in Naundorf, Mügener Straße Richtung Leisnig.
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0: Und gleich dem Neuesten vom Sport.

0: So, gleich heißt es bei uns, wir begrüßen Sie zur Sportstunde mit einem Dreifach. Sportfrei, sportfrei, sportfrei. Insoweit hat die News.
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2: Die BSG Chemie und ihr früherer Trainer Miroslav Jakicic haben ihren Rechtsstreit beigelegt. Beide Seiten einigten sich außergerichtlich. Über die Details wurde Stillschweigen vereinbart. Jakicic hatte gegen die Befristung seines bis 2027 laufenden Vertrages geklagt. Der geplante Prozess vor dem Leipziger Amtsgericht entfällt damit. Bundestrainer Jürgen Klopp setzt seine große Testphase fort. Für die Nations League-Spiele zu Hause gegen Serbien und in Griechenland hat er seinen Kader fast komplett ausgetauscht. Gleich 9 Spieler warten noch auf ihr Debüt in der A-Nationalmannschaft. Die bisherigen Ergebnisse erhöhen allerdings den Druck. Deutschland hat nach 2 Spielen nur einen Punkt und bereits 5 Zähler Rückstand auf Tabellenführer Griechenland. Am Donnerstag in München gegen Serbien soll nun der erste Sieg unter Klopp her. Auch England steht heute in der Nations League unter Zugzwang. Nach dem 2:3 gegen Spanien trifft die Mannschaft von Trainer Thomas Tuchel in Prag auf Tschechien. Die Tschechen sind nach ihrer 1:2 Niederlage gegen Kroatien noch ohne Punkt. Weltmeister Spanien empfängt parallel Kroatien, spielt erstmals seit dem WM-Titelgewinn wieder vor eigenem Publikum. Das Ganze ab 20.45 Uhr in Sevilla.
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10: Mit Stella Stürmer. Forscher der Leipziger Uniklinik haben einen neuen Mechanismus bei der Entstehung von Gefäßerkrankungen entdeckt. Dabei spielen mal wieder die Gene eine entscheidende Rolle. Durch die Hemmung eines Proteinkomplexes könne die krankhafte Veränderung der Zellen gebremst werden, heißt es. In Tierversuchen habe das zu einer Verringerung gefährlicher Ablagerungen in den Blutgefäßen geführt. Die Forscher sehen darin einen vielversprechenden neuen Ansatz für neue Therapien und zur Vorbeugung auf Schlaganfälle. Wird Grünau wieder groß neu bebaut? Nachdem dort bis Mitte der 2010er Jahre etwa 20% der Plattenbauten wegen des hohen Leerstandes weggerissen wurden, gibt es jetzt entsprechende Überlegungen.
11: Vor allem, weil Wohnungen in der Stadt immer knapper werden. Die Linken fordern deshalb jetzt von der Stadt ein Konzept dafür. Eins, was auch den Klimaschutz berücksichtigt. Denn die meisten leeren Flächen in Grünau gehören immer noch der kommunalen Leipziger Wohnungs- und Baugesellschaft. Morgen soll der Stadtrat über den Vorschlag abstimmen. Frank Selig, Nachrichtenredaktion.
10: Im brandenburgischen Schipkau, kurz hinter der Landesgrenze zu Sachsen, da ragt jetzt das höchste Windrad der Welt. Laut dem Dresdner Ingenieurdienstleister GIKON hat es seine Rekordhöhe von 365 Metern erreicht. Damit ist es nach dem Berliner Fernsehturm mit 368 Metern das zweithöchste Bauwerk Deutschlands. Der Höhenwindturm soll künftig Strom für bis zu 7500 Haushalte produzieren können. Die Inbetriebnahme ist für November geplant. EU-Bürgerinnen und Bürger haben 2024 im Schnitt rund 130 Kilogramm Lebensmittel pro Kopf weggeworfen. Das zeigt eine neue Statistik von Eurostat. Insgesamt sind so knapp 58 Millionen Tonnen Abfall entstanden. Das ist etwas mehr als im Vorjahr. Mehr als die Hälfte des Mülls fällt in privaten Haushalten an. Gut 10% entsteht in Restaurants und bei Lieferservices. Die EU reagiert mit einer neuen Richtlinie. Bis in 4 Jahren soll bei Herstellung und Verarbeitung 10% weniger Müll anfallen. Sind Rabatt-Apps von Supermarktketten unfair? Diese Frage bleibt erstmal ungeklärt. Das Oberlandesgericht in Brandenburg an der Havel hat die Klage von Verbraucherschützern gegen Lidl zurückgewiesen. Nicht zuständig, hieß es in der Begründung. Die Verbraucherzentrale hatte angeprangert, dass Rabatt-Apps diskriminierend für ältere und behinderte Menschen sei. Diese würden benachteiligt werden, sie hätten nämlich oft auch nicht die entsprechenden Geräte.
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0: Die Nacht wird kühl, die nächsten zwei Tage werden toll. Bis zu 25 Grad geht's rauf mit den Temperaturen. Am Freitag gibt's dann so ein bisschen einen Temperaturknick. Der Blick auf die Straßen. A9 Nürnberg Richtung Leipzig, Höhe Weißenfels. Achtung, defekter PKW auf der Standspur. A14 Osten Leipzig zwischen Naunhof und Dreieck-Partenau. Defekter LKW auf der rechten Spur, die ist blockiert. A38 Richtung Leipzig zwischen Bad Lauchstädt und Merseburg Nord. Defekter PKW und A38 Richtung Leipzig zwischen Dreieck-Halle Süd und Merseburg. Da staute sich auch Blitzer. An der Tabaksmühle stadteinwärts, Karl-Liebknecht-Straße 30er-Zone und in Naundorf auf der Mühlener Straße Richtung Gleisnig. Danke fürs Melden und was geht, eine gute und sichere Fahrt.
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0: Wunderschönen guten Abend, jetzt mit einer Frau, die sich Woche für Woche, Monat für Monat, Song für Song neu erfindet. Hier ist Lady Gaga und Abracadabra.

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0: Einen wunderschönen guten Abend mit Ihrem Lieblingsradio. Hier ist Radio Leipzig. Früher hat man Probleme im Job unter Kollegen geklärt. Irgendwann ist das mit der direkten Ansprache irgendwie verloren gegangen und man hat Beauftragte für alle möglichen Eventualitäten eingesetzt. Inzwischen gibt es in den sächsischen Staatsministerien 113 davon, die mehrere Millionen Euro kosten. Was mein Kollege Sven Günther davon hält, hören Sie hier bei uns in wenigen Minuten.
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0: So, die Nacht wird nochmal kühl mit Temperaturen so bei 10, 11 Grad. Und morgen geht's dann rauf bis auf 24, am Donnerstag sogar wieder bis auf 25 Grad. Der Blick auf die Straßen an Neu-Nürnberg Richtung Leipzig zwischen Naumburg und Weichenfels. Achtung, zwei defekte PKW auf der Standspur. A14 Lossen-Leipzig zwischen Auenhof und Reichpartenau, defekte LKW auf der rechten und der Standspur, die ist blockiert. A38 Halle-Leipzig zwischen Bad Lauchstädt und Merseburg-Nord, defekter PKW auf der Standspur, Blitzer. Hier bei uns in Leipzig in der Tabaksmühle stand ein Karl-Liebknecht-Straße, 30er-Zone und in Naumdorf auf der Mügelner Straße Richtung Leisnig. Das sind jeweils drei Superblitzer. Dankeschön fürs Melden und eine gute Fahrt.
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0: Wunderschönen guten Abend.

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1: Olivia Rodrigo, Drop Dead.
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1: Ich fange mal mit dem Positiven an. Sachsens Regierung hat eingesehen, dass es im Bereich der Beauftragten einen widersinnigen Wildwuchs gegeben hat. Eine erste Konsequenz: Rotstift raus, Zuständiger für Gender Mainstreaming weg. In der Staatskanzlei ist man sich einig, dass weiter gestrichen werden soll und man wird eine neue Rotstiftmine benötigen. Denn in den letzten Jahren ist die Zahl der Beauftragten in den Ministerien auf 113 gestiegen. Etwa die Hälfte erledigt diese Aufgabe als Vollzeitjob, die anderen nebenbei. Da gibt es Zuständige für Luft- und Raumfahrt, für Kirchen- und Religionsgemeinschaften und für Konfliktlösungen am Arbeitsplatz. Die Liste ließe sich rahmensprengend fortsetzen. Und natürlich kostet dieses sächsische Staatsbeauftragtenwesen Geld. Und zwar richtig viel Geld. Für Personal und Sachkosten musste die Regierung im letzten Jahr fast 5 Millionen Euro ausgeben. Das schreit nach einem Beauftragten für Vernunft.

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9: Mit Stella Stürmer. Die Autobahngesellschaft hat heute eine längere Sperrung von Teilen des Autobahnkreuzes Leipzig Süd angekündigt. Zwischen dem 5. Oktober, also kommendem Montag, und dem 6. November werden dort Fahrbahnen erneuert. Betroffen sind mehrere Überfahrten zwischen A72 und A38. Zur Einrichtung der Baustellen kommt es bereits ab heute Abend zu Einschränkungen, weil ein Fahrstreifen entfällt. In Delitzsch hat die Polizei in der vergangenen Nacht dank eines Zeugen zwei Kellereinbrecher geschnappt. Oliver Heinze weiß mehr.
10: Ein Anwohner hatte die Beamten alarmiert. Die rückten dann auch schnell an und konnten eine 44-jährige Frau und einen ebenfalls 44-jährigen Mann stellen. Die beiden versuchten zu flüchten und leisteten Widerstand, konnten aber überwältigt werden. Die entwendeten Gegenstände konnten noch vor Ort dem Besitzer zurückgegeben werden. Bei einer Überprüfung der Personen stellte sich dann heraus, dass gegen die Frau ein Haftbefehl vorlag. Ihr Glück? Sie konnte die geforderte Geldstrafe bezahlen und so auf freiem Fuß bleiben. Die Ermittlungen zu mehreren Diebstahlsdelikten dauern allerdings an.
9: Zollermittler haben bei Kontrollen in sächsischen Friseursalons und Kosmetikstudios 60 Verdachtsfälle auf Schwarzarbeit entdeckt. Laut Hauptzollamt Dresden wurden Betriebe in 10 Städten geprüft, darunter auch in Leipzig. Auch in mehreren Landkreisen seien Ermittler unterwegs gewesen. Die Finanzkontrolle Schwarzarbeit prüfe zudem 2 Dutzend Verstöße gegen das Mindestlohngesetz sowie 17 Gegenbestimmungen zur Beschäftigung von Ausländern. Bei den Kontrollen waren über 2200 Zollbeamte im Einsatz. Die OECD sieht trotz schwacher PISA-Ergebnisse Fortschritte im deutschen Bildungssystem. Laut dem Bericht Bildung auf einen Blick 2026 erreichen inzwischen 41% der jungen Leute einen Hochschul- oder höheren Berufsabschluss, 11 Prozentpunkte mehr als noch vor 10 Jahren. Deutschland tritt im weltweiten Innovationsranking auf der Stelle. Die Organisation für geistiges Eigentum der Vereinten Nationen sieht die Bundesrepublik wie schon letztes Jahr auf Platz 11. Von 2022 bis 2024 schaffte es Deutschland mit Rang 8 noch in die Top 10. Stark ist Deutschland bei Forschung und Ingenieursabsolventen, schwach dagegen bei digitalen Technologien. An der Spitze stehen weiterhin die Schweiz, Schweden und die USA.
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12: Eine oftmals sternklare Nacht liegt wieder vor uns bei Temperaturen zwischen 11 und 8 Grad. Morgen dann der Mittwoch wieder vielfach sonnig mit nur ein paar dünnen Wolken und bis zu 25 Grad warm. Am Donnerstag auch erstmal noch freundlicher, später kommen ein paar dickere Wolken, es bleibt aber trocken und wird nochmal warm. Am Freitag da ist dann schon eher dicke Wolken angesagt, es kommt auch ein bisschen Regen und es wird ein Quäntchen kühler. Schauen wir auf die Straßen. A4 Chemnitz Richtung Dresden. Zwischen Rastplatz Steinberg Süd und Dreiknossen ein liegen gebliebenes Fahrzeug und die rechte Spur blockiert. Außerdem auf der A4 Richtung Chemnitz zwischen Dreieck Dresden West und Wilsdruf eine Viertelstunde Stau, Grund dort ein Unfall. Auf der A9 Leipzig Richtung Nürnberg zwischen Lederhose und Triptis Reifenteile auf der rechten Spur, Vorsicht. Und auf der A17 ebenfalls Richtung Prag zwischen Pirna und Baretal Reifenteile. Auf der A38 Halle Richtung Leipzig zwischen Bad Lauchstädt und Merseburg Nord ein defektes Auto und auf der B101 Brandner Straße zwischen Freiberg und dem Abzweig nach Zug immer noch eine defekte Ampelanlage. Im Kreis Görlitz Heidebergweg zwischen Bernstadt an der Eigen und dem Abzweig nach Rennersdorf Vollsperrung wegen eines Unfalls und geblitzt wird auf der B101 Freiberg Richtung Großschirmer in Kleinwoltersdorf, in Dresden auf der Platanenstraße in der 30er-Zone und in Leipzig auf der Karl-Liebknecht-Straße in der 30er-Zone. Außerdem noch ein Blitzer in Burgstettel auf der Umgehung in Richtung Elterlein.
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Glasperlenspiel und nie vergessen. So, bitte vergessen Sie nicht, dass wir morgen Mittag ein Date haben. Dann starten wir in den Mittwochnachmittag. Ich bin Roman Knoblauch. Hat viel Spaß gemacht heute Nachmittag. Bis morgen. Bis dahin ganz viel Spaß mit Ihrem Lieblingsradio.

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4: Eine oftmals sternklare Nacht liegt wieder vor uns bei Temperaturen zwischen 11 und 8 Grad. Morgen dann der Mittwoch wieder vielfach sonnig mit nur ein paar dünnen Wolken und bis zu 25 Grad warm. Am Donnerstag auch erstmal noch freundlicher, später kommen ein paar dickere Wolken, es bleibt aber trocken und wird nochmal warm. Am Freitag da ist dann schon eher dicke Wolken angesagt, es kommt auch ein bisschen Regen und es wird ein Quäntchen kühler. Schauen wir auf die Straßen. A4 Chemnitz Richtung Dresden zwischen Rastplatz Steinberg Süd und Dreieck-Nossen ein liegen gebliebenes Fahrzeug und die rechte Spur blockiert. Außerdem auf der A4 Richtung Chemnitz zwischen Dreieck Dresden West und Wilsdruff eine Viertelstunde Stau, Grund dort ein Unfall. Auf der A9 Leipzig Richtung Nürnberg zwischen Lederhose und Triptis Reifenteile auf der rechten Spur, Vorsicht, und auf der A17 ebenfalls Richtung Prag zwischen Pirna und Baretal Reifenteile. Auf der A38 Halle Richtung Leipzig zwischen Bad Lauchstädt und Merseburg Nord ein defektes Auto und auf der B101 Brandner Straße zwischen Freiberg und dem Abzweig nach Zug immer noch eine defekte Ampelanlage. Im Kreis Görlitz Heidebergweg zwischen Bernstadt an der Eigen und dem Abzweig nach Rennersdorf Vollsperrung wegen eines Unfalls. Und geblitzt wird auf der B101 Freiberg Richtung Großschirmer in Kleinwoltersdorf, in Dresden auf der Platanenstraße in der 30er-Zone und in Leipzig auf der Karl-Liebknecht-Straße in der 30er-Zone. Außerdem noch ein Blitzer in Burgstettel auf der Umgehung in Richtung Elterlein.
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2: Mit Stella Stürmer einen schönen guten Abend. Es gibt erste Infos zu Mitteldeutschlands größter Urlaubsmesse, der Touristik- und Caravaning im November in Leipzig. Partnerland wird in diesem Jahr Slowenien sein, wie die Veranstalter heute mitgeteilt haben. Es sei ein vielfältiges Reiseziel für Natur-, Aktiv- und Wellnessfans, wie es heißt. Messegäste können sich unter anderem auf Spezialitäten aus einer slowenischen Sterneküche freuen. Frühbuchertickets gibt es noch bis Ende Oktober. Wird Grünau wieder groß neu bebaut? Nachdem dort bis Mitte der 2010er Jahre etwa 20% der Plattenbauten wegen des hohen Leerstandes weggerissen wurden, gibt es jetzt wieder entsprechende Überlegungen.
3: Vor allem, weil Wohnungen in der Stadt immer knapper werden. Die Linken fordern deshalb jetzt von der Stadt ein Konzept dafür. Eins, was auch den Klimaschutz berücksichtigt. Denn die meisten leeren Flächen in Grünau gehören immer noch der kommunalen Leipziger Wohnungs- und Baugesellschaft. Morgen soll der Stadtrat über den Vorschlag abstimmen. Frank Selig, Nachrichtenredaktion.
2: Die BSG Chemie Leipzig und Ex-Trainer Miroslav Jagatic haben ihren Streit außergerichtlich und einvernehmlich beigelegt. Das hat der Fußball-Regionalligist am Nachmittag mitgeteilt. Über die genauen Modalitäten sei Stillschweigen vereinbart worden, heißt es. Jagatic hatte auch nach Auslaufen seines Vertrages auf das Fortbestehen bestanden, da er als unbefristetes Arbeitsverhältnis zu sehen sei. Er hatte dem Verein mit einer Klage gedroht. Das wäre ein Präzedenzfall in der deutschen Fußballwelt gewesen.
1: Und jetzt weitere Nachrichten aus Deutschland und der Welt.
4: Ich bin Gregor Jose Moser. Zu viel Bürokratie stört nicht nur Bürger und Unternehmen, sondern auch die Menschen, die selbst in Behörden arbeiten. Das zeigt eine Umfrage unter Beschäftigten im öffentlichen Dienst. Zoe Tasovali berichtet.
5: Es fehlt jetzt nicht unbedingt am Einsatz der Beschäftigten. Die meisten beschreiben sich selbst als motiviert oder sogar sehr motiviert. Trotzdem sagt nur ein kleiner Teil, dass Projekte in den Behörden wirklich reibungslos laufen. Neben komplizierten Abläufen bremsen vor allem zu wenig Personal und zu wenig Geld eine schnelle Arbeit aus. Besonders hart trifft das Städte und Gemeinden.
4: Pro Schüler und Studentin gibt Deutschland rund 14.500 Euro im Jahr aus. Das ist mehr als der OECD-Schnitt. Trotzdem kritisiert der OECD, gemessen an der Wirtschaftskraft Deutschlands ist das zu wenig. Außerdem gibt es zu viel Unterrichtsausfall. Immerhin schaffen inzwischen 4 von 10 jungen Menschen einen Hochschul- oder höheren Berufsabschluss. Vor 10 Jahren war es nur jeder Dritte. In Ostdeutschland wird nur wenig vererbt, das zeigen aktuelle Zahlen des Statistischen Bundesamtes. Letztes Jahr sind nur 5% aller versteuerten Erbschaften und Schenkungen dort gelandet, der Rest 142,5 Milliarden Euro im Westen. Statistiker sehen dafür 2 Gründe, Menschen in der DDR konnten kaum Ersparnisse aufbauen und die Löhne im Osten sind weiter niedriger. Deutschland tritt im weltweiten Innovationsranking auf der Stelle. Die Organisation für geistiges Eigentum der Vereinten Nationen sieht die Bundesrepublik wie schon letztes Jahr auf Platz 11. Von 2022 bis 2024 schaffte Deutschland es mit Rang 8 noch in die Top 10. Stark ist Deutschland dagegen bei Forschung und Ingenieursabsolventen, schwach bei digitalen Technologien. An der Spitze stehen weiterhin die Schweiz, Schweden und die USA.
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7: Die Nacht meist wieder sternenklar bei 11 bis 8 Grad. Morgen zeigt sich der Mittwoch dann wieder mit viel Sonne und nur dünnen Wölkchen. Und nochmal richtig warm, bis zu 25 Grad in der Spitze. Der Donnerstag ebenfalls erstmal heiter, später dann mit ein paar dickeren Wolken, trotzdem meist trocken und warm. Am Freitag dann so ein leichter Wetterknick, da ist dann Regen möglich und es wird ein Quäntchen kühler. Schauen wir auf die Straßen heute Abend. A4 Chemnitz Richtung Dresden zwischen Rastplatz Steinberg Süd und Dreiknossen ein liegengebliebenes Fahrzeug und da die rechte Spur gesperrt. Auf der A4 Dresden Richtung Chemnitz in Höhe Raststätte Dresdner Tor noch Behinderungen nach einem Unfall. Auf der A72 Chemnitz Richtung Leipzig eine Ölspur zwischen Geithain und Borner Süd und im Kreis Görlitz auf dem Heidebergweg zwischen Bernstadt an der Eigen und dem Abzweig nach Rennersdorf immer noch Vollsperrung nach einem Unfall. geblitzt wird. Auf der B101 Freiberg Richtung Großschirmer in Kleinwaltersdorf, in Dresden auf der Platanenstraße in der 30er-Zone und in Leipzig auf der Karl-Liebknecht-Straße in der 30er-Zone sowie in Burgstettel Richtung Elterlein.
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14: Die Nacht meist wieder sternenklar bei 11 bis 8 Grad. Morgen zeigt sich der Mittwoch dann wieder mit viel Sonne und nur dünnen Wölkchen. Und nochmal richtig warm, bis zu 25 Grad in der Spitze. Der Donnerstag ebenfalls erstmal heiter, später dann mit ein paar dickeren Wolken, trotzdem meist trocken und warm. Am Freitag dann so ein leichter Wetterknick, da ist dann Regen möglich und es wird ein Quäntchen kühler. Schauen wir auf die Straßen. A4 Chemnitz Richtung Dresden, zwischen Rastplatz Steinberg Süd und dem Dreiknossen noch ein liegen gebliebenes Fahrzeug, dort ist die rechte Spur gesperrt. Auf der A72 Chemnitz Richtung Leipzig, zwischen Geithain und Borna Süd auf der rechten Spur eine Ölspur. Und im Kreis Görlitz-Heidelberg-Weg zwischen Bernstadt an der Eigen und dem Abzweig nach Rennersdorf immer noch nach einem Unfall gesperrt. Geblitzt wird auf der B101 Freiberg Richtung Großschirmer in Kleinwaltersdorf, in Dresden auf der Platanenstraße, in Leipzig auf der Karl-Liebknecht-Straße jeweils stadteinwärts und in Burgstettel Richtung Elternhain.
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0: Moment mal, Gedanken zum Tag mit Michaela Stahl.
1: Ja, da sitzen wir auf einer Bank mitten im Wald und vor uns eine kleine Brücke, die über einen Bach führt. Es ist wirklich schön ruhig, nur das Wasser rauscht und es fühlt sich nach Entspannung an. Kleine Pausen nach einer langen Wanderung tun gut, doch mir hat es diese kleine Brücke angetan. Brücken verbinden. Die eine Seite mit der anderen. Wir können über sie hinübergehen. Jesus ist die Brücke zwischen Gott und den Menschen. Eine Brücke schafft Verbindung und Gemeinschaft. Aktuell haben wir mit vielen Herausforderungen zu kämpfen und müssen immer wieder Entscheidungen treffen, Krisen überstehen, Konflikte, Spaltungen und Missverständnisse überwinden. Vielleicht ist es gut, darüber mal nachzudenken, welche Flüsse in unserem Leben eine Brücke brauchen. Welche Situation braucht also einen neuen Impuls, eine neue Perspektive? Wie können wir einen Neuanfang starten, Trennungen überwinden und wieder mehr zusammenrücken? Es ist immer schwer, den ersten Schritt zu wagen. Doch am Ende muss einer anfangen. Vielleicht werden Sie ein Brückenbauer. Durch Liebe, Verständnis und Vergebung.
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3: Mit Stella Stürmer einen schönen guten Abend. Forscher der Leipziger Uniklinik haben einen neuen Mechanismus bei der Entstehung von Gefäßerkrankungen entdeckt. Dabei spielen mal wieder die Gene eine entscheidende Rolle. Durch die Hemmung eines Proteinkomplexes könne die krankhafte Veränderung der Zellen gebremst werden, heißt es. Die Forscher sehen darin einen vielversprechenden neuen Ansatz für neue Therapien und zur Vorbeugung auf Schlaganfälle. Neue Runde im Kampf um kostenloses Essen in Leipziger Kitas. Trotz knapper Kassen bzw. genau deswegen werden jetzt wieder Forderungen danach laut. Oliver Heinze berichtet.
4: Hintergrund sind die aktuellen Verhandlungen für den kommenden Doppelhaushalt 2027-28. Nachdem die Stadt ihre Pläne vorgestellt hat, können jetzt die einzelnen Stadtratsfraktionen Änderungen beantragen. Die Linke hat da klare Vorstellungen. Weil viele Familien es sich kaum noch leisten können, möchte sie, dass das Mittagessen in allen Leipziger Kitas kostenlos angeboten wird. Die Mehrausgaben von rund 13 Millionen Euro sollen durch erwartete Mehreinnahmen bei den Gewerbesteuern gegenfinanziert werden.
3: Die Autobahngesellschaft hat heute eine längere Sperrung von Teilen des Autobahnkreuzes Leipzig Süd angekündigt. Zwischen kommendem Montag und dem 6. November werden dort Fahrbahnen erneuert. Betroffen sind mehrere Überfahrten zwischen A72 und A38. Zur Einrichtung der Baustellen kommt es bereits ab heute Abend zu Einschränkungen, weil ein Fahrstreifen entfällt.
2: Und jetzt weitere Nachrichten aus Deutschland und der Welt.
5: Ich bin Gregor Jose Moser. 129 Kilo. Diese Menge an Lebensmitteln wirft jeder EU-Bürger im Schnitt pro Jahr in den Müll. Das zeigen Zahlen des Statistikamts Eurostat für das Jahr 2024. Mehr als die Hälfte aller Lebensmittelabfälle kommt aus privaten Haushalten. Gut ein Drittel des Mülls fällt bereits bei der Herstellung an. Deutschland liegt in Sachen Lebensmittelverschwendung seit Jahren etwa im EU-Durchschnitt. Was AfD-Politiker Siegmund im Wahlkampf noch ausgeschlossen hatte, soll bald Realität werden. Er möchte sich auch ohne eigene Mehrheit in Sachsen-Anhalts Landtag im Dezember zur Wahl als Ministerpräsidentenkandidat stellen. Tanja Wagner berichtet.
6: Eigentlich hatte Siegmund nur mit absoluter Mehrheit regieren wollen. Wie eine Regierung unter seiner Führung jetzt aussehen soll, sagte er nicht. Es gebe konstruktive Gespräche mit einer anderen Partei und einzelnen Abgeordneten. Das BSW schließt eine Koalition bisher aus. Aber wenn alles so läuft wie geplant, werde es eine stabile Regierung und keine klassische Minderheitsregierung geben, so Siegmund heute.
5: Der diesjährige September war mit durchschnittlichen 15,9 Grad ungewöhnlich warm, sonnig und extrem trocken. Das meldet der Deutsche Wetterdienst. Im Südwesten Deutschlands sind in den letzten 4 Wochen teilweise weniger als 5 Liter Regen pro Quadratmeter gefallen. Bundesweit waren es nur knapp 40 Liter. Das ist über ein Drittel weniger als im Vergleichszeitraum 1961 bis 1990. Der Deutsche Schulpreis geht in diesem Jahr nach Hessen. Bundeskanzler Merz hat den mit 100.000 Euro dotierten Hauptpreis der Bertha-von-Suttner-Schule in Mörfelden-Walldorf überreicht. An der Gesamtschule unterrichten 250 Lehrkräfte über 2.000 Schülerinnen und Schüler. Weitere Auszeichnungen gingen an Schulen in Bayern, Baden-Württemberg und Niedersachsen.
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8: Die Nacht meist wieder sternenklar bei 11 bis 8 Grad. Morgen zeigt sich der Mittwoch dann wieder mit viel Sonne und nur dünnen Wölkchen. und nochmal richtig warm. Bis zu 25 Grad in der Spitze. Der Donnerstag ebenfalls erstmal heiter, später dann mit ein paar dickeren Wolken, trotzdem meist trocken und warm. Am Freitag dann so ein leichter Wetterknick, da ist dann Regen möglich und es wird ein Quäntchen kühler. Der Blick auf die Straßen. A4 Chemnitz Richtung Dresden zwischen Rastplatz Steinberg Süd und Drei Knossen immer noch ein defektes Auto und eine blockierte rechte Spur. Vorsicht auf der A14 Dresden Richtung Leipzig zwischen Klinger und Naunhof liegt ein Spanngurt. Außerdem auf der A14 Dresden Richtung Leipzig in der Abfahrt Naunhof ein liegengebliebenes Fahrzeug in der Kurve. Auf der A72 Chemnitz Richtung Leipzig zwischen Geithain und Borna Süd eine Ölspur auf dem rechten Scheifen. Geblitzt wird auf der B101 Freiberg Richtung Großschirmer in Kleinwaltersdorf. In Dresden auf der Platanenstraße in der 30er-Zone und in Leipzig auf der Karl-Liebknecht-Straße in der 30er-Zone.
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5: Die Nacht meist wieder sternenklar bei 11 bis 8 Grad. Morgen zeigt sich der Mittwoch dann wieder mit viel Sonne und nur dünnen Wölkchen und nochmal richtig warm. Bis zu 25 Grad in der Spitze. Der Donnerstag ebenfalls erstmal heiter, später dann mit ein paar dickeren Wolken, trotzdem meist trocken und warm. Am Freitag dann so ein leichter Wetterknick, da ist dann Regen möglich und es wird ein Quäntchen kühler. Der Blick auf die Straßen. A4 Chemnitz Richtung Dresden zwischen Rastplatz Steinberg Süd und Dreieck-Nossen immer noch ein defektes Auto und eine blockierte rechte Spur. Vorsicht auf der A14 Dresden Richtung Leipzig zwischen Klinger und Naunhof liegt ein Spanngurt. Außerdem auf der A14 Dresden Richtung Leipzig in der Abfahrt Naunhof ein liegengebliebenes Fahrzeug in der Kurve. Auf der A72 Chemnitz Richtung Leipzig zwischen Geithain und Borna Süd eine Ölspur auf dem rechten Streifen. Geblitzt wird. Auf der B101 Freiberg Richtung Großschirmer in Kleinwaltersdorf. In Dresden auf der Platanenstraße in der 30er-Zone und in Leipzig auf der Karl-Liebknecht-Straße in der 30er-Zone.
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11: Mit Stella Stürmer einen schönen guten Abend. Es gibt erste Infos zu Mitteldeutschlands größter Urlaubsmesse, der Touristik- und Caravaning im November in Leipzig. Partnerland wird in diesem Jahr Slowenien sein, wie die Veranstalter heute mitgeteilt haben. Es sei ein vielfältiges Reiseziel für Natur-, Aktiv- und Wellnessfans, wie es heißt. Messegäste können sich unter anderem auf Spezialitäten aus einer slowenischen Sterneküche freuen. Frühbuchertickets gibt es noch bis Ende Oktober. Wird Grünau wieder groß neu bebaut? Nachdem dort bis Mitte der 2010er Jahre etwa 20% der Plattenbauten wegen des hohen Leerstandes weggerissen wurden, gibt es jetzt wieder entsprechende Überlegungen.
12: Vor allem, weil Wohnungen in der Stadt immer knapper werden. Die Linken fordern deshalb jetzt von der Stadt ein Konzept dafür. Eins, was auch den Klimaschutz berücksichtigt. Denn die meisten leeren Flächen in Grünau gehören immer noch der kommunalen Leipziger Wohnungs- und Baugesellschaft. Morgen soll der Stadtrat über den Vorschlag abstimmen. Frank Selig, Nachrichtenredaktion.
11: Die BSG Chemie Leipzig

0: und Ex-Trainer Miroslav Jagatic haben ihren Streit außergerichtlich und einvernehmlich beigelegt. Das hat der Fußball-Regionalligist am Nachmittag mitgeteilt. Über die genauen Modalitäten sei Stillschweigen vereinbart worden, heißt es. Jagatic hatte auch nach Auslaufen seines Vertrages auf das Fortbestehen bestanden, da er als unbefristetes Arbeitsverhältnis zu sehen sei. Er hatte dem Verein mit einer Klage gedroht. Das wäre ein Präzedenzfall in der deutschen Fußballwelt gewesen.
1: Und jetzt weitere Nachrichten aus Deutschland und der Welt.
2: Ich bin Gregor Jose Moser. 129 Kilo. Diese Menge an Lebensmitteln wirft jeder EU-Bürger im Schnitt pro Jahr in den Müll. Das zeigen Zahlen des Statistikamts Eurostat für das Jahr 2024. Mehr als die Hälfte aller Lebensmittelabfälle kommt aus privaten Haushalten. Gut ein Drittel des Mülls fällt bereits bei der Herstellung an. Deutschland liegt in Sachen Lebensmittelverschwendung seit Jahren etwa im EU-Durchschnitt. Was AfD-Politiker Siegmund im Wahlkampf noch ausgeschlossen hatte, soll bald Realität werden. Er möchte sich auch ohne eigene Mehrheit in Sachsen-Anhalts Landtag im Dezember zur Wahl als Ministerpräsidentenkandidat stellen. Tanja Wagner berichtet.
3: Eigentlich hatte Siegmund nur mit absoluter Mehrheit regieren wollen. Wie eine Regierung unter seiner Führung jetzt aussehen soll, sagte er nicht. Es gebe konstruktive Gespräche mit einer anderen Partei und einzelnen Abgeordneten. Das BSW schließt eine Koalition bisher aus. Aber wenn alles so läuft wie geplant, werde es eine stabile Regierung und keine klassische Minderheitsregierung geben, so Siegmund heute.
2: Der diesjährige September war mit durchschnittlichen 15,9 Grad ungewöhnlich warm, sonnig und extrem trocken. Das meldet der Deutsche Wetterdienst. Im Südwesten Deutschlands sind in den letzten 4 Wochen teilweise weniger als 5 Liter Regen pro Quadratmeter gefallen. Bundesweit waren es nur knapp 40 Liter. Das ist über ein Drittel weniger als im Vergleichszeitraum 1961 bis 1990. Der Deutsche Schulpreis geht in diesem Jahr nach Hessen. Bundeskanzler Merz hat den mit 100.000 Euro dotierten Hauptpreis der Bertha-von-Suttner-Schule in Mörfelden-Walldorf überreicht. An der Gesamtschule unterrichten 250 Lehrkräfte über 2.000 Schülerinnen und Schüler. Weitere Auszeichnungen gingen an Schulen in Bayern, Baden-Württemberg und Niedersachsen.
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4: Die Nacht meist wieder sternenklar bei 11 bis 8 Grad. Morgen zeigt sich der Mittwoch dann wieder mit viel Sonne und nur dünnen Wölkchen. Und nochmal richtig warm, bis zu 25 Grad in der Spitze. Der Donnerstag ebenfalls erstmal heiter, später dann mit ein paar dickeren Wolken, trotzdem meist trocken und warm. Am Freitag dann so ein leichter Wetterknick, da ist dann Regen möglich und es wird ein Quäntchen kühler.
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6: Die Nacht meist wieder sternenklar bei 11 bis 8 Grad. Morgen zeigt sich der Mittwoch dann wieder mit viel Sonne und nur dünnen Wölkchen. Und nochmal richtig warm, bis zu 25 Grad in der Spitze. Der Donnerstag ebenfalls erstmal heiter, später dann mit ein paar dickeren Wolken, trotzdem meist trocken und warm. Am Freitag dann so ein leichter Wetterknick, da ist dann Regen möglich und es wird ein Quäntchen kühler.
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3: Mit Stella Störmer einen schönen guten Abend. Forscher der Leipziger Uniklinik haben einen neuen Mechanismus bei der Entstehung von Gefäßerkrankungen entdeckt. Dabei spielen mal wieder die Gene eine entscheidende Rolle. Durch die Hemmung eines Proteinkomplexes könne die krankhafte Veränderung der Zellen gebremst werden, heißt es. Die Forscher sehen darin einen vielversprechenden neuen Ansatz für neue Therapien und zur Vorbeugung auf Schlaganfälle. Neue Runde im Kampf um kostenloses Essen in Leipziger Kitas. Trotz knapper Kassen bzw. genau deswegen werden jetzt wieder Forderungen danach laut. Oliver Heinze berichtet.
4: Hintergrund sind die aktuellen Verhandlungen für den kommenden Doppelhaushalt 2027-28. Nachdem die Stadt ihre Pläne vorgestellt hat, können jetzt die einzelnen Stadtratsfraktionen Änderungen beantragen. Die Linke hat da klare Vorstellungen. Weil viele Familien es sich kaum noch leisten können, möchte sie, dass das Mittagessen in allen Leipziger Kitas kostenlos angeboten wird. Die Mehrausgaben von rund 13 Millionen Euro sollen durch erwartete Mehreinnahmen bei den Gewerbesteuern gegenfinanziert werden.
3: Die Autobahngesellschaft hat heute eine längere Sperrung von Teilen des Autobahnkreuzes Leipzig Süd angekündigt. Zwischen kommendem Montag und dem 6. November werden dort Fahrbahnen erneuert. Betroffen sind mehrere Überfahrten zwischen A72 und A38. Zur Einrichtung der Baustellen kommt es bereits ab heute Abend zu Einschränkungen, weil ein Fahrstreifen entfällt.
1: Und jetzt weitere Nachrichten aus Deutschland und der Welt.
5: Ich bin Hendrik Daum. Im Bundeskabinett wird morgen über die Vorlage für die geplante Pflegereform beraten. Die SPD fordert einen Pflegekostendeckel und sagt, Pflege dürfe kein Armutsrisiko sein. Tanja Wagner berichtet.
6: 4,4 Milliarden Euro werden bis Ende des Jahres fehlen, warnen die Pflegekassen. Um dort zu sparen, sollen unter anderem Pflegebedürftige und ihre Angehörigen künftig stärker belastet werden. Wer aber sein Leben lang gearbeitet und eingezahlt habe, müsse sich darauf verlassen können, gut versorgt zu sein, heißt es von der SPD. Die CDU lehnt Änderungen der Reform grundsätzlich ab. Aber auch dort gibt es Stimmen, die das Vorhaben von Gesundheitsminister Linnemann kritisch sehen.
5: In Sachsen-Anhalt will Ulrich Siegmund im Dezember Ministerpräsident werden. Das kündigte der AfD-Politiker in Magdeburg nach einer Fraktionssitzung an. Bei der Landtagswahl am 6. September war seine Partei mit knapp 44% stärkste Kraft geworden, vor der CDU mit gut 17%. Die AfD führt derzeit Gespräche mit dem BSW zur Regierungsbildung. Die Deutsche Umwelthilfe hat Verfassungsbeschwerde gegen das neue Heizungsgesetz eingelegt, gemeinsam mit mehreren Mietern. Die Organisation argumentiert, das Gesetz verstoße gegen die im Grundgesetz verankerte Klimaschutzpflicht. Das Gesetz erlaubt weiterhin neue Gas- und Ölheizungen, wenn sie ab 2029 einen steigenden Anteil CO2-neutraler Brennstoffe nutzen. Die Vorgabe von 65% erneuerbarer Energien aus dem früheren Heizungsgesetz gibt es nicht mehr.
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7: Die Nacht meist wieder sternenklar bei 11 bis 8 Grad. Morgen zeigt sich der Mittwoch dann wieder mit viel Sonne und nur dünnen Wölkchen. Und nochmal richtig warm, bis zu 25 Grad in der Spitze. Der Donnerstag ebenfalls erstmal heiter, später dann mit ein paar dickeren Wolken, trotzdem meist trocken und warm. Am Freitag dann so ein leichter Wetterknick, da ist dann Regen möglich und es wird ein Quäntchen kühler.
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1: 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Da ist er.
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1: Heute am Weltherztag. 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So viel können wir schon verraten.
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1: Ja,
2: 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Man kann es gar nicht anders sagen. Bei uns ja noch in gemäßigter Form im Südwesten Deutschlands Temperaturen über 30 Grad. Muss man sich mal vorstellen.
1: Das ist ja regelrecht warmherzig.
2: Ja, und es ist alles Hochdruck, ne? 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
1: Ja, absolut. Und das zu einer Zeit, wo es in den Supermärkten schon Lebkuchenherzen gibt.
2: Eigentlich jetzt ein Unding, weil die schmelzen doch sofort weg bei diesen Temperaturen. Ne? Passt auf eure Herzen auf, auch wenn sie aus Lebkuchen sind. Heute ordentlich warm.
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2: Absolut.
1: Oder sich einfach mal hinlegen auf den Herzrasen draußen.
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11: Die Nacht meist wieder sternenklar bei 11 bis 8 Grad. Morgen zeigt sich der Mittwoch dann wieder mit viel Sonne und nur dünnen Wölkchen. Und nochmal richtig warm, bis zu 25 Grad in der Spitze. Der Donnerstag ebenfalls erstmal heiter, später dann mit ein paar dickeren Wolken, trotzdem meist trocken und warm. Am Freitag dann so ein leichter Wetterknick, da ist dann Regen möglich und es wird ein Quäntchen kühler.
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2: Ich bin Hendrik Daum. Im Bundeskabinett wird morgen über die Vorlage für die geplante Pflegereform beraten. Die SPD fordert einen Pflegekostendeckel und sagt, Pflege dürfe kein Armutsrisiko sein. Tanja Wagner berichtet.
3: 4,4 Milliarden Euro werden bis Ende des Jahres fehlen, warnen die Pflegekassen. Um dort zu sparen, sollen unter anderem Pflegebedürftige und ihre Angehörigen künftig stärker belastet werden. Wer aber sein Leben lang gearbeitet und eingezahlt habe, müsse sich darauf verlassen können, gut versorgt zu sein, heißt es von der SPD. Die CDU lehnt Änderungen der Reform grundsätzlich ab. Aber auch dort gibt es Stimmen, die das Vorhaben von Gesundheitsminister Linnemann kritisch sehen.
2: In Sachsen-Anhalt will Ulrich Siegmund im Dezember Ministerpräsident werden. Das kündigte der AfD-Politiker in Magdeburg nach einer Fraktionssitzung an. Bei der Landtagswahl am 6. September war seine Partei mit knapp 44% stärkste Kraft geworden, vor der CDU mit gut 17%. Die AfD führt derzeit Gespräche mit dem BSW zur Regierungsbildung. Das deutsche Bildungssystem macht Fortschritte. Das zeigt der OECD-Bericht Bildung auf einen Blick 2026. Und das, obwohl die Schülerinnen und Schüler erst vor 3 Wochen bei der PISA-Studie sehr schlecht abgeschnitten hatten. Zum Beispiel schaffen laut OECD-Bericht 4 von 10 jungen Menschen einen Hochschul- oder höheren Berufsabschluss. Vor 10 Jahren war es nur jeder Dritte. 20 Meter gestohlenes Kupfer und Lichtleiterkabel haben zu Zugausfällen auf der Strecke Görlitz-Bischofswerda geführt. Die besetzten in Görlitz den Seitenschneider an. Das bestätigte uns der Sprecher der Bundespolizeiinspektion Ludwigsdorf, Danilo Weise. Weitere Einzelheiten dazu von Knut Michael Kunot.
4: Ganz in der Nähe hatten Kabeldiebe erst vergangenen Freitag den Bahnverkehr sabotiert. Durch den Diebstahl gestern Nachmittag war der gesamte Zugverkehr auf dem Streckenabschnitt Bischofswerda-Görlitz lahmgelegt. Auch bis heute Mittag fuhren die meisten Züge nicht. Die Länderbahn schickte Busse los, die allerdings auch nicht nach Fahrplan fuhren. Die Bundespolizei hat inzwischen ihre Streifen und Kontrollen im Bahnbereich in Görlitz verstärkt.
2: Die Entscheidung

0: Über den Torhüter-Debütanten im Nations League-Spiel gegen Serbien ist offenbar gefallen. Bayern-Keeper Jonas Urbich dürfte bei seinem Heimspiel am Donnerstagabend in der Münchner Allianz Arena erstmals in der Fußballnationalmannschaft zum Einsatz kommen. Der 23-Jährige wurde vom DFB neben Bundestrainer Klopp für die heutige Pressekonferenz angekündigt und an dieser soll ja laut UEFA ein Spieler teilnehmen, der dann auch beim Spiel zum Einsatz kommt.
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2: Die Nacht meist wieder sternenklar bei 11 bis 8 Grad. Morgen zeigt sich der Mittwoch dann wieder mit viel Sonne und nur dünnen Wölkchen. Und nochmal richtig warm. Bis zu 25 Grad in der Spitze. Der Donnerstag ebenfalls erstmal heiter. Später dann mit ein paar dickeren Wolken. Trotzdem meist trocken und warm. Am Freitag dann so ein leichter Wetterknick. Da ist dann Regen möglich und es wird ein Quäntchen kühler.
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16: Ich bin Hendrik Daum. Bei der Pflegereform ringt die Koalition

0: Koalition weiter um einen Kompromiss. Eigentlich soll sie ja heute ins Kabinett. SPD-Chef Klingbeil betonte zuletzt, ein reines Sparpaket darf es nicht geben. Außerdem müssten sich Privatversicherte stärker an den Kosten beteiligen. Suhr Tasovali mit den Einzelheiten.
1: Knackpunkt ist vor allem die Frage, wer bezahlt am Ende die Rechnung? Die SPD will Geld aus der privaten Pflegeversicherung ins gesetzliche System holen. Gleichzeitig will Gesundheitsminister Linnemann mehr als 5 Milliarden Euro vom Bund zurück, die Pflegekassen während Corona ausgegeben haben. Und auch beim Pflegeheim gibt es Streit. Die SPD will die Kosten für Bewohner begrenzen. Linnemann lehnt das ab.
0: Die Deutsche Umwelthilfe hat Verfassungsbeschwerde gegen das neue Heizungsgesetz eingelegt. Die Organisation argumentiert, das Gesetz verstoße gegen die im Grundgesetz verankerte Klimaschutzpflicht. Das neue Heizungsgesetz erlaubt weiterhin neue Gas- und Ölheizungen, wenn sie ab 2029 einen steigenden Anteil CO2-neutraler Brennstoffe nutzen. Die Vorgabe von 65% erneuerbarer Energien aus dem früheren Heizungsgesetz gibt es nicht mehr. Das deutsche Bildungssystem macht Fortschritte. Das zeigt der OECD-Bericht Bildung auf einen Blick 2026. Und das, obwohl die Schülerinnen und Schüler erst vor 3 Wochen bei der PISA-Studie sehr schlecht abgeschnitten hatten. Zum Beispiel schaffen laut OECD-Bericht 4 von 10 jungen Menschen einen Hochschul- oder höheren Berufsabschluss. Vor 10 Jahren war es nur jeder Dritte. Reimportierte Simson-Mopeds dürfen in Sachsen ab sofort bis zu 60 km/h schnell fahren. Das hat das Infrastrukturministerium jetzt mit einem entsprechenden Erlass geregelt.
2: Zuvor hatte das Bundesverkehrsministerium mit einem Schreiben den Weg dafür freigemacht. Die Regelung gilt für alle historischen DDR-Fahrzeuge, die bis Februar 1992 erstmals zugelassen wurden. Sachsen fordert nun im Bundesrat, dieses Tempo auch für neue Mopeds zu erlauben. Für sie gilt weiterhin ein Tempolimit von 45 km/h. Janis Müller, Nachrichtenredaktion.
0: Die Entscheidung über den Torhüter-Debütanten im Nations League-Spiel gegen Serbien ist offenbar gefallen. Bayern-Keeper Jonas Urbich dürfte bei seinem Heimspiel morgen Abend in der Münchner Allianz Arena erstmals in der Fußballnationalmannschaft zum Einsatz kommen. Der 23-Jährige wurde vom DFB neben Bundestrainer Klopp für die heutige Pressekonferenz angekündigt und an dieser soll ja laut UEFA ein Spieler teilnehmen, der dann auch beim Spiel zum Einsatz kommt.
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4: Meist sternenklarer Himmel und Temperaturen zwischen 12 und 8 Grad. Der Mittwoch zeigt sich wieder richtig schön spätsommerlich mit Spitzenwerten um die 25 Grad. Auch zum Donnerstag nochmal viel Sonne, später ein paar dickere Wolken. Es bleibt trotzdem trocken und wird nochmal warm. Am Freitag gehen die Temperaturen ein Stückchen zurück und es kann mal wieder Regen kommen.
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14: Ich bin Hendrik Daum. Der Preis für das Deutschland-Ticket könnte im kommenden Jahr erneut steigen. Statt wie bisher 63 Euro sei ein Betrag von knapp 67 Euro möglich. Das berichtet die Rheinische Post unter Berufung auf den sogenannten Koordinierungsrat Deutschland-Ticket. Das Gremium will heute den neuen Preis offiziell festlegen. Berücksichtigt werden dabei Personal-, Energie- und Betriebskosten der Verkehrsbranche. Die Pflegereform soll eigentlich am heutigen Mittwoch im Kabinett beschlossen werden, doch die SPD lehnt das Gesetz von Gesundheitsminister Linnemann weiter ab. SPD-Fraktionschef Miersch sagte, die Menschen hätten bisher nur wahrgenommen, dass Leistungen gestrichen werden. Die SPD fordert einen Gerechtigkeitsausgleich zwischen privater und gesetzlicher Pflegeversicherung. Das heißt, die Privatversicherten sollten an den Kosten der Allgemeinheit beteiligt werden. US-Präsident Trump will trotz Warnungen vor existenziellen Risiken künstlicher Intelligenz die Aufsicht über die Technologie ihren US-Entwicklern selbst überlassen. Die Unternehmen würden sich selber kontrollieren. Das sagte Trump nach einem Treffen mit Chefs von KI-Unternehmen in Washington.

0: Wer immer das Rennen um SI gewinnt, SI nennen wir das jetzt, Super, denn der alte Name klingt wie ein Fake-Wort. 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
1: Reimportierte Simson-Mopeds dürfen in Sachsen ab sofort bis zu 60 km/h schnell fahren. Das hat das Infrastrukturministerium jetzt mit einem entsprechenden Erlass geregelt.
2: Zuvor hatte das Bundesverkehrsministerium mit einem Schreiben den Weg dafür freigemacht. Die Regelung gilt für alle historischen DDR-Fahrzeuge, die bis Februar 1992 erstmals zugelassen wurden. Sachsen fordert nun im Bundesrat, dieses Tempo auch für neue Mopeds zu erlauben. Für sie gilt weiterhin ein Tempolimit von 45 km/h. Janis Müller, Nachrichtenredaktion.
1: Die Entscheidung über den Torhüter-Debütanten im Nations League-Spiel gegen Serbien ist offenbar gefallen. Bayern-Keeper Jonas Urbich dürfte bei seinem Heimspiel morgen Abend in der Münchner Allianz Arena erstmals in der Fußballnationalmannschaft zum Einsatz kommen. Der 23-Jährige wurde vom DFB neben Bundestrainer Klopp für die heutige Pressekonferenz angekündigt und an dieser soll ja laut UEFA ein Spieler teilnehmen, der dann auch beim Spiel zum Einsatz kommt.
3: Das Radio Leipzig Wetter.
4: Meist sternenklarer Himmel und Temperaturen zwischen 12 und 8 Grad. Der Mittwoch zeigt sich wieder richtig schön spätsommerlich mit Spitzenwerten um die 25 Grad. Auch zum Donnerstag nochmal viel Sonne, später ein paar dickere Wolken. Es bleibt trotzdem trocken und wird nochmal warm. Am Freitag gehen die Temperaturen ein Stückchen zurück und es kann mal wieder Regen kommen.
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